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0: Guten Morgen, liebe Freunde. Es bleibt heiß. Geniessen darum jetzt die frühen Stunden, wenn ihr schon unterwegs seid. Später dann wieder 33 Grad. Kaum ein Lüftchen und viel Sonne. Darum jetzt noch schnell frische Luft reinlassen. Es war 6 Uhr.
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0: Wie wär's mal mit an sich glauben? Stolz Brust gegen vorne haben, wissen, dass man besser ist und sich dann auch so verhalten. Ich finde, das müssen wir in der Schweiz ein bisschen mehr machen. Wir sind zurückhaltend, so oder so, aber eben auch mit unserem Selbstvertrauen. Ja, die Fußball-WM hat vielleicht nicht so optimal gestartet für uns, aber Kopf, wir sind doch besser als fucking Kanada. Bissen, gut, das, also, habt ihr euch nicht einfach gewünscht gestern? Ich habe gedacht vor dem Match, ja, yeah, mal schauen. Ja, eventuell, ja, vielleicht Gruppe erst nicht, wer weiß. Einfach so richtig kein Selbstvertrauen. Und es war ja auch schon mehrmals, gewesen, was uns das Knick gebrochen hat in so einem grossen Turnier. Dass man das Gefühl hat, die Mannschaft glaubt manchmal auch selber nicht dran. Das ist doch so ein Gugus. Und darum heute Morgen nehmen wir den Sieg von der Schweizer Nazi gestern gegen Kanada und unseren verdienten Gruppensieg einfach so als Motivation, ein bisschen mehr zu dem zu stehen, wo wir können. Wenn wir es wissen, dass wir es können. Keine falsche Schweizer Bescheidenheit, bitte. Und darum könnte es nicht besser passen. Shakira, zusammen mit dem Burner Boy, mit vier Fußball. 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

0: Seit dem Dienstagabend sind die Ersten schon parat. Am Campen vor den geschlossenen Türen, einfach, dass sie die besten Plätze bekommen. Am Open Air St. Gallen. Baby, I'm mit ganz vielen Highlights, zum Beispiel Sarah Larsson kommt vorbei. Heute am 12. Uhr gehen dann die Tore endlich auf, dann können dann alle reinsäckeln und ihre Zelte aufstellen. Hat ja auch sehr viele Highlights aus der Schweiz dabei. Da ist das Open Air St. Gallen auch berühmt dafür. Zum Beispiel Hecht hat einen Auftritt oder sie. Eileen Alistair, die da ihrem neuen Song fragt, «Where's the fun?» Und sie hat eigentlich perfekt zusammengefasst, wo man den Spass findet, eben zum Beispiel auch an einem Festival.
1: Also bei mir ist es mega abhängig davon, mit wem ich mich umgebe. Also wenn ich mit den richtigen Leuten bin, macht alles mehr Spass.
0: Ja, darum hoffe ich jetzt, ihr habt die richtigen Leute eingepackt und den Campingstuhl. Und dann sind wir doch bereit für das erste grosse Festival dieser Saison, also Open Air St. Gallen. «Where's the fun?» Das ist Eileen Alistair.

0: Ganz entspannt tönt's da bei uns. Und so wünsche ich euch auch den Start in den Donnerstagmorgen. Es ist jetzt 6:30 und es gibt ein Update aus dem Newsroom von Sandro Peter. 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
1: 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Venezuela ist von zwei starken Erdbeben erschüttert worden. Laut der US-Erdbebenwarte hatten sie eine Stärke von 7,2 und 7,5. Zwischen den Beben verging weniger als eine Minute. Es wird befürchtet, dass es viele Todesopfer und große Schäden geben könnte. Bisher gibt es keine Angaben dazu. Der Bund kürzt in der Entwicklungszusammenarbeit massiv Gelder und baut viele Stellen ab. Damit mehr Geld bleibt für Armee, AHV und IV. Dieses Vorgehen des Bundesrates sorgt für geteilte Reaktionen in der Politik. Unverständlich findet es die SP. Die FDP hingegen verteidigt die Pläne. Die Schweiz holt sich an der Fußballweltmeisterschaft der Männer den Gruppensieg. Die Nazi hat gegen Kanada gewonnen mit 2:1. Neben der Schweiz haben sich in der Nacht auch Bosnien-Herzegowina, Kanada, Südafrika, Brasilien und Marokko für die K.O.-Runde qualifiziert.
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0: Heiss wird es auch heute wieder. 33 Grad mindestens. Die Sonne ist schon davor und sie bleibt auch durchgehend heute den ganzen Tag. Mira Weingart bin ich. Guten Start euch.

0: Geht's dich auch mal so richtig glücklich? Das haben wir sie wirklich kurz müssen fragen. Sie hat gesagt, ja, natürlich gibt's mich auch richtig glücklich.
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0: Aber es ist halt schon so, in ihrem Sound, da ist sie immer ein bisschen schwer und melancholisch. Das ist die Schweizer Sängerin Eva Leandra.
2: Gibt es dir auch in glücklich? Mir gibt es im Fall wirklich auch in glücklich und optimistisch. Voll.
0: Ich bin schon noch froh, haben wir das noch bestätigt bekommen. Aber es hat wirklich ein bisschen etwas in der Sound, der ist ein bisschen traurig und sie hat uns auch erklärt, wieso. Es hat nämlich tatsächlich ein bisschen einen Grund. Sie war nämlich gestern zu Gast bei uns im Female Music Special. Dort tun wir immer am Mittwochnachmittag talentierte Frauen vorstellen.
2: Teil vom Grund ist sicher, dass ich dort Musik Sachen verarbeite, die mich beschäftigen. Und dass sie halt oftmals ja, auch Themen, die mit einer gewissen Melancholie verbunden sind. Sonst würde es mich wahrscheinlich nicht so fest beschäftigen. Und irgendwie fühlt es sich für mich einfach natürlich an. Ich schreibe Songs auch meistens am Piano. Und ich habe das Gefühl, so das Klavier, das zieht die immer noch recht schnell so ein bisschen in die melancholische Richtung.
0: Die Frage ist, wer lässt das? Auch eher melancholische Leute, vielleicht so Teenies, die gerade ihren ersten Liebeskummer haben.
2: Das ist im Fall noch spannend. Also ich habe das Gefühl, ich glaube, der Grossteil ist Stand jetzt so um die 30, 40. Also wenn ich zusammen so meine Spotify-Insights anschaue. Das ist so meine Zielgruppe. Aber natürlich, weil ich halt auf Insta und Social Media sehr aktiv bin, sind sicher auch die jüngeren Leute, die hoffentlich zuhören.
0: Ja, es haben ja auch alle immer ein bisschen eine melancholische Phase im Leben. Und dann passt das vielleicht gerade ganz gut. Die Eva Leandra ist eine spannende Sängerin. Ihr könnt den Podcast nachhören vom Female Music Special. Haben wir auf unserer Webseite srfvirus.ch. Und jetzt hören wir sie auch. 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

0: Die EDB Bern und nicht Berlin. Guten Morgen an dieser Stelle. Es ist 7 Uhr jetzt.
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0: Wir starten gut gelaunt in den 25. Juni. Der Lohn ist gekommen. Die Schweiz ist Gruppensieger geworden gestern Abend an der WM. Dank dem Sieg gegen Kanada. Ich meine, jetzt kann eigentlich nichts mehr passieren. Und das Wetter, das ist einfach weiterhin gleich. Heiß und sonnig, so 33 bis sogar 35 Grad.
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0: So, jetzt behalten wir natürlich die Laune gerade oben.
3: Hey, hey,
0: mit dem Sound, der in der nächsten halben Stunde für euch parat ist, zum Beispiel da der Ganna mit Lemonade. Selbstverständlich etwas Elektronisches. Fastboy mit Beautiful Life. Und etwas aus der Schweiz. Dann haben wir da den perfekten Mix parat. Chiara Castelli mit Look So Good. Auch sie ist parat für euren Donnerstagmorgen. Mein Name ist Mira Weingart. Hallo zusammen.

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0: man weiss nicht recht, wo einem der Kopf steht. Man gumpt auf und freut sich. Dann muss man fast wieder wegschauen. So 90 Minuten Fußballspiel, wo das eigene Land spielt. Heieiei, ist das manchmal anstrengend. Ist eine richtige Achterbahnfahrt. Wir haben es ja gerade wieder alle erlebt, gestern Abend. Zum Glück mit gutem Ausgang. Die Schweiz hat am Schluss gewonnen gegen Kanada. Der Jan Kleberger ist Kardiologe am Urispital in Zürich. Und der erklärt uns heute Morgen auf Virus, was unser Herz eben so zum Pöpperle bringt.
1: Tatsächlich kann man das sehr gut vergleichen. Also der Körper stößt sowohl auf der Achterbahn als auch beim Fußballschauen Adrenalin aus. Also es ist eine ähnliche Fluchtreaktion wie bei einer echten Gefahr. Der Körper kann da gar nicht richtig unterscheiden, ob es jetzt ein Penalty-Schießen ist oder eine echte Gefahr und reagiert gleich.
0: Also ja, da gibt es dann wirklich so einen ganzen Vorgang in unserem Körper, wo dann losgestoßen wird?
1: Es wird die Kampf- oder Fluchtreaktion, sagen wir dazu, gestartet. Und es wird unter anderem Adrenalin freigesetzt aus der Nebenniere. Und das steigert den Blutdruck und die Herzfrequenz. Und das kann man schon vergleichen bei einem intensiven Fußballspiel wie mit einem leichten Ausdauertraining.
0: Der SRF-Podcast News Plus ist dem nachgegangen. Es geht nämlich noch eins weiter. Es gibt tatsächlich Studien mit Zusammenhang zwischen Herzinfarkt, also einem Risiko, das steigt, und Fußball schauen. Das klingt absurd, aber man lernt also noch recht viel über den Körper. Darum lohnt es sich, den zu hören. News Plus heisst er überall dort, wo ihr eure Podcasts streamt.

0: Schönen guten Morgen allerseits. Das hier ist der Donnerstag. Es ist 7:30 und es gibt News vom Sandro Peter.
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2: Venezuela ist von zwei starken Erdbeben erschüttert worden. Laut der US-Erdbebenwarte hatten sie eine Stärke von 7,2 und 7,5. Zwischen den Beben verging weniger als eine Minute. Es wird befürchtet, dass es viele Todesopfer und große Schäden gegeben haben könnte. Laut der Regierung sind bisher 32 Todesopfer und mindestens 700 Verletzte bekannt. Der Bund kürzt in der Entwicklungszusammenarbeit massiv Gelder und baut viele Stellen ab, damit mehr Geld bleibt für Armee, AHV und IV. Dieses Vorgehen des Bundesrates sorgt für geteilte Reaktionen in der Politik. Unverständlich findet es die SP, die FDP hingegen verteidigt die Pläne. Die Schweiz holt sich an der Fußballweltmeisterschaft der Männer den Gruppensieg. Die Nazi hat gegen Kanada gewonnen mit 2:1. Neben der Schweiz haben sich in der Nacht auch Bosnien-Herzegowina, Kanada, Südafrika, Brasilien und Marokko für die K.O.-Runde qualifiziert.
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0: Jetzt nochmal auf Vorrat genug trinken, jetzt nochmal alle Fenster aufschränzen, weil es wird richtig warm auch heute wieder. 33 Grad mindestens und den ganzen Tag sonnig. Mira Weingart, mein Name, guten Donnerstag allerseits.

0: Ich würde gerne dafür sorgen, dass der Lohn auf dem Konto noch ein bisschen steigt. Der ist ja heute hoffentlich bei allen angekommen. Aber wir würden gerne noch 50 Stutz drauflegen hier auf SRF Virus.
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0: Ja, ich kann nämlich einen Gucci gönnen, um etwas zu posten rund ums Velo. Für die Person, die am schnellsten unser Lied erkennt. Es funktioniert immer gleich bei uns. Jeden Morgen um genau diese Zeit gibt es einen Songausschnitt, der ein bisschen abgeändert worden ist. Und ihr sagt mir jetzt, wie heisst das Lied oder von wem ist es? Eine Info muss richtig sein, möglichst schnell eine Nachricht schicken auf unser Studio-Handy und dann gehört der Gucci euch. Die Nummer die geht folgendermaßen: 079 909 1333. Und das ist das Lied.

bisschen Sprung in der Platte. Man weiss nicht recht, es fängt immer wieder vorne an. Was für ein Lied ist das? Bitte gänz mir möglichst schnell durch auf 079 909 1333. Die schnellste Person kommt gerade das Telefon über.

0: einen Klassiker direkt zum nächsten. Natasha Bedingfield hier im SRF Virus, Donnerstagmorgen, Viertel vor 8.
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0: Und da haben wir auch einen richtigen Classic gerade gesucht in unserem Musikquiz. Der Anfang. Das kann doch nur etwas sein. Es ist nämlich Sia zusammen mit dem David Guetta, Titanium, wo wir heute Morgen gesucht haben. Und Samira aus Burgdorf, das war die schnellste. Schönen guten Morgen, Samira.
2: Guten Morgen.
0: Wie geht es dir nach dem Fußballabend gestern? Hast du genug geschlafen oder hast du, vielleicht gehörst du zu denen, die gar nicht geschaut haben?
2: Mal, ich habe natürlich geschaut.
0: Sehr gut.
2: Und ich war sehr zufrieden, würde ich meinen.
0: Aber schon ein bisschen später ins Bett als sonst.
2: Definitiv, muss ich zugeben.
0: Mit wem hast du zusammen geschaut?
2: Mit dem Freund daheim, gemütlich.
0: Gut, das ist noch, finde ich eigentlich auch noch gut, dann kann man nachher schneller schlafen. Ich finde immer, wenn man so in ein Public Viewing geht, ist man nachher so aufgeklopft.
2: Ja, und vor allem, bis man dann auch daheim ist, kommt einfach auch noch dazu.
0: Ja, das stimmt. Habt ihr alles richtig gemacht. Hey, ja, dann haben wir jetzt doch einen guten Start in den Tag. Sieg zweimal für dich sozusagen.
2: Cool, finde ich gut. Danke vielmals.
0: Dann wünsche ich dir einen schönen Donnerstag.
2: Danke gleichfalls.
0: Mach's ganz gut. Ciao, Samira.
2: Gleichfalls. Ciao, ciao.
0: Und da ist jetzt eben das berühmte Intro. Eines zum Aufdrehen und Mitsingen.

0: Fans, die stehen schon vor der Türe vom Open Air St. Gallen. Das geht heute Mittag um 12 Uhr offiziell auf und sie wird mit dabei sein. Nina Chuba, habt ihr da gerade gehört, für euren Start-Tag mit Unsicher. Es ist morgen um 8 Uhr.
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0: Und wir machen uns vielleicht das erste Mal seit langer Zeit auf ein Open Air St. Gallen gefasst, wo dem Namen Schlammgallen nicht gerecht wird. Es könnte tatsächlich sein, dass das eine trockene Angelegenheit wird, alle die Tage, die jetzt kommen. Weil auch heute geht es weiter in unserer Hitzewelle, 33 Grad und nur Sonne.
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0: Ich hätte uns gerne ein bisschen selbstbewusster, so kollektiv als Nation. Weil ich bin sicher nicht die Einzige von uns, die gestern vor dem WM-Match gegen Kanada gedacht hat, ja, so, es wird schon schwierig und ja, hauptsächlich, wir kommen weiter. Gruppensieg mal schauen, oder? Aber auch wenn wir alle uns auch noch so bescheidenes Fußballwissen vornehmen, dann wissen wir doch, dass wir besser sind als Kanada. Wieso kann man nicht mit so einem Mindset in diesen Match rein? Ich glaube, es gibt eine Version von unserer schweizerischen Zurückhaltung, wie man die behalten kann, gesund auf dem Boden bleiben und trotzdem sich nicht immer so abspielen. Also wäre der Satz anstatt «Du, gell, mal schauen, eventuell langt es dann gleich nicht», doch einfach «Wir sind gut, Kanada ist auch gut». Aber es ist möglich, die zu schlagen. Und wir schaffen das. Und dann gehen wir mit dem Mindset ins Spiel. Und dann können wir uns über so Szenen nach dem Sieg auch richtig freuen. Ein paar Fans richtig crazy gegangen. Gestern Nacht in Zürich zum Beispiel bei der Hardbrook hat es ein riesen spontanes Fest gegeben. So ist doch recht. Die Gruppenphase überstanden. Jetzt geht es weiter. Und wir bleiben doch selbstbewusst. Mira Weingart, mein Name.

0: Sind ihr recht alle schon wieder parat zum Party machen? Der DJ ist ein Uhrensohn. Also wir auf SRF Virus schon und er glaube auch. Der Jul X, der hat sozusagen jedes Festival, das auf dem Kalender ist in der Schweiz, in seiner Agenda. Da hat es also ein paar Highlights.
1: Ein paar Highlights. Irgendwie bin ich gespannt, wie es im Wallis aussieht. Ob die Leute am Campo so am Turnen sind, wie man immer sagt. Das freut mich. Dann dürfen wir St. Gallen, oben in St. Gallen Hauptbühne spielen. Dann Hater wäre sicher eh wieder lustig. Dann spielen wir auch ein paar lustige Hundsverlachete. Ein paar Shoot-Club-Festivals. Und es ist immer irgendwie auch noch lustig mit den Leuten dort. Ja, einfach schnell durch den Swiss. Ich freue mich wirklich.
0: Und passend zu dem hat er ja erst gerade ein neues Lied rausgegeben. Das hört ihr dann sicher auch live.
2: Ja, das ist tragisch, doch es ist nicht mein Problem.
0: Nicht mein Problem. Das muss er sich übrigens auch ab und zu selber sagen. Weil mit dem grossen Erfolg Fans, Festivals, Followers, da kommen natürlich auch die Haters.
1: Ich glaube, irgendwie so die Reaktionen, die mit dem kommen, irgendwie gibt es so Potenzial, dass sich Leute angegriffen fühlen. Und das ist natürlich immer meine Hoffnung, wenn ich Tracks mache, dass sich irgendjemand daran provoziert fühlt. Und es gibt viele Leute, die sich irgendwie provoziert fühlen, was nicht so mein Problem ist. Keine Ahnung, wenn man will, kann man sich immer angegriffen fühlen. Keine Ahnung, jetzt vielleicht ob es Shoot-Fans sind oder Autofahrer oder keine Ahnung was. Aber es ist wirklich nicht mein verdammtes Problem, oder?
0: Das ist jetzt einfach das Motto von unserem Schweizer Artist von der Woche. Der Julix verbreitet gute Laune. Nicht mein Problem an diesem Donnerstagmorgen.

0: Hallo, schönen guten Morgen, einen schönen Donnerstag allerseits. Wir starten miteinander den Tag. Der Sandro Peter aus dem SRF Newsroom hat uns ein Update am 8:30 Uhr.
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2: Venezuela ist von zwei starken Erdbeben erschüttert worden. Laut der US-Erdbebenwarte hatten sie eine Stärke von 7,2 und 7,5. Zwischen den Beben verging weniger als eine Minute. Es wird befürchtet, dass es viele Todesopfer und große Schäden gegeben hat. Laut der Regierung sind bisher 32 Todesopfer und mindestens 700 Verletzte bekannt. In der Schweiz und in weiten Teilen Westeuropas ist es weiterhin außergewöhnlich heiß. Nun warnt die Weltgesundheitsorganisation vor den Gefahren. Extreme Hitze zähle zu den schwerwiegendsten Gesundheits- und Sicherheitsbedrohungen wegen des Klimawandels. Weltweit würden 500.000 Menschen an den Folgen von Hitze sterben, und zwar jährlich. Die Schweiz holt sich an der Fußballweltmeisterschaft der Männer den Gruppensieg. Die Nazi hat gegen Kanada gewonnen mit 2:1. Neben der Schweiz haben sich in der Nacht auch Bosnien-Herzegowina, Kanada, Südafrika, Brasilien und Marokko für die K.O.-Runde qualifiziert.
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0: Es wäre wichtig, dass wir alle genug Wasser trinken. Auch heute wieder ein richtig heißer Tag, 33 Grad mindestens, viel Sonne und kaum ein Wölkchen am Himmel. Mein Name ist Mira Weingart, habt einen guten Start.

0: ein Herzkrise wegen einem Fußballmatch. Das ist jetzt etwas, was man so daher würde sagen, oder? In den Emotionen. Ui, da hatte ich fast den Herzinfarkt gehabt, wo gestern Kanada gegen die Schweiz fast noch ausgeglichen hat, oder? Aber einfach schnell im Ernst. Das kann passieren, haben wir herausgefunden, da auf Virus. Das sagt nämlich Jan Kleberger und der muss es wissen, der ist Kardiolog.
1: Ja, tatsächlich gibt es da Untersuchungen aus Deutschland zu dem Thema. Und man hat eine bis zu 2,5-fache Steigerung von Herzinfarkten gesehen. Das ist auch von der Biologie her plausibel, weil diese Adrenalinreaktion eben nicht nur dazu führt, dass Blutdruck und Herzfrequenz ansteigen, sondern auch die Blutplättchen können eher verklumpen. Und gerade bei empfindlichen Leuten kann das dann eben in so einer Herzkranzarterie auch mal hängen bleiben, dieses verklumpte Blut. Und das kann dann zu einem Herzinfarkt führen.
0: Also irgendwie ist es fast absurd, das zu hören einerseits und andererseits denkt man plötzlich, ui nein, ist jetzt bald noch gefährlich, WM zu schauen?
1: Da kann ich Sie auch schon mal beruhigen. Also letztendlich ist es jetzt nichts, was einen davon abhalten sollte, Fußball zu schauen, weil es eben auch viele positive Effekte hat. Das betrifft vor allem Leute mit einem ausgeprägten Risikoprofil. Also das betrifft insbesondere Leute, die lange geraucht haben, die Bluthochdruck schon langjährig haben, hohes Cholesterin und auch entsprechendes familiäres Risiko.
0: Also gerade Sorgen machen muss man sich jetzt als ganz normaler, gesunder Fußballfan schon mal nicht. Und wenn man jetzt aber ein bisschen in die Risikogruppe gehört, dann kann man sich natürlich auch richtig schützen.
1: Allgemein natürlich aufhören mit Rauchen, auch wenn das leichter gesagt als getan ist, weil man sich da auch Unterstützung holen kann von unserem Gesundheitssystem. Man kann gucken, dass man nicht noch andere Faktoren dazu nimmt, die den Blutdruck steigern können, wie zum Beispiel starker Alkoholkonsum. Also man kann sich schon noch mal ein Bier gönnen zum Fußball schauen, aber eben nicht jetzt stark alkoholisieren. Und sonst, wenn man älter als 50 ist, sollte man sowieso mal beim Hausarzt das Risiko für Herz-Kreislauf-Erkrankungen mal abschätzen lassen, sodass man eventuell auch mit Medikamenten eingreifen kann.
0: Voilà. Und jetzt schauen wir alle, dass es an der WM so weitergeht, dass das Herzinfarktrisiko von uns Schweizer Fans auf jeden Fall klein bleibt. So stellen wir uns das vor. Die ganze Geschichte übrigens ist wahnsinnig spannend. 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

0: Hallo und gutes Morgeli. Hallo am Donnerstag, hallo am kurz nach den 9.
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0: Boah, es ist so heiß Kopf durch und es hört einfach nicht auf. Das ist schon Tag Nummer 9 in der aktuellen Hitzewelle. Es hat wie nie einen Unterbruch gegeben. Darum, falls ihr ein bisschen ermüdet sind und erschlagen von dieser Hitze, ist es wie okay. Ich glaube, es ist normal. 33 Grad auch heute wieder und viel, viel Sonne.
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0: Hitbell! Vielleicht also 2026 das erste Jahr, wo es kein Schlammgallen gibt, sondern nur ein Sandgallen. Das OASG startet nämlich offiziell. Heute am Mittag, am 12. geht es los. Kriege ich ganz, man sitzt zwar jetzt noch hier im Studio, aber wann gehst du los?
3: Morgen, morgen Mittag. Oh. Ich finde immer so, den Donnerstag, den gebe ich mir nicht. Das ist so ein Städttag, wo es noch reinregnet. Haha, heute nicht.
0: Ja.
3: Aber ich habe gefunden, ich gehe erst auf den Freitag los.
0: Das ist fair enough. Und wir haben zwei grosse Künstler heute Morgen dabei zum Auswählen, wo beide am Open Air St. Gallen werden auftreten.
3: Mhm, auf der einen Seite haben wir eine riesige Legende, wird so unhuren abreißen. Natürlich Scooter mit Hyper Hyper.
4: Hyper Hyper! Wow!
0: Ja gut. Scheiße, ich kann es nicht werden, glaube ich.
3: Nein, ich glaube nicht. Also ich glaube, das muss man einfach gesehen haben, es wird lustig. Und auf dieser Seite könnte es eben auch sehr, sehr lustig werden. Der Yandy Lay mit Disco.
5: Und darum lieben wir die
0: Also finde ich viel geiler als Scooter.
3: Sicher auch ein bisschen bekömmlicher für so einen Donnerstagmorgen.
0: Ja. Aber am Ende des Tages entscheidet ihr. Gebt uns doch schnell eine Nachricht durch auf unser Studio-Handy. Wenn ihr lieber den Scooter, dann ist es Nummer 1, den ihr könnt schicken könnt. Wenn ihr lieber den Jan Delay, dann schickt ihr das Nummer 2. Und die Nummer von unserem Studio-Handy ist 079 909 1333.
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0: Wir feiern miteinander ein Open Air St. Gallen. Auch die, die nicht gehen können, dürfen da ein bisschen dabei sein.
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0: Zwei geile Typen mit zwei geilen Songs nämlich haben wir parat. Sie spielen beide auf der Bühne vom Open Air St. Gallen das Wochenende.
2: Hyper, hyper!
0: Also könnt ihr uns sagen, wenn ihr lieber den Scooter mit Hyper, hyper, dann schickt es Nummer 1, oder?
3: Und darum lieben wir die Disco. Ja, darum ziehen wir in die Disco.
0: Der Jan Delay. Mit Disco, für den schickt ihr das Nummer 2. Und zwar auf unser Studio-Handy. Das geht 079 909 1333.

0: 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Einig mehr muss man sagen.
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0: Und manchmal gibt es auch fast ein bisschen Streit, aber es ist schon noch oft so, dass die SRF Virus Community recht fest weiss, was sie will. Auswahl zwischen zwei riesigen Stars, die als Open Air St. Gallen kommen, das Wochenende, der Scooter mit Hyper Hyper und, darum lieben wir die Disco. Und der Jan Delay ja, darum singen wir in die Disco. Mit Disco. Und das passiert leider auch noch öppe. Die Virus-Community ist sich einig, aber ich finde etwas anderes. Scheiße, ich habe nicht eine Geschmacksverstauchung oder unsere Community zu kriegen.
2: Ah, ich würde jetzt bei beiden nicht auf eine Geschmacksverstauchung zurückgreifen. Ich würde einfach sagen, ihr seid vielleicht ein bisschen in einem anderen Mood. Vielleicht so. Okay. Ein bisschen.
0: Also gut. Sie haben es gut erwählen.
2: Ganz klar, ja.
0: Also wie
2: leider
0: klar?
2: Mira. Es hat ganz vereinzelte, sehr, sehr, sehr vereinzelte Stimmen für Jan Delay gegeben.
0: Okay, gut. Meine Liebe geht raus an alle Fellow Jan Delay-Fans. Und ihr bekommt jetzt natürlich den Scooter mit Hyper Hyper.
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1: Ihr seid doch Psychos. Unbedingt habt ihr den hören. Der Scooter mit Hyper Hyper bringt ihr auf jeden Fall auch live am Open Air St. Gallen, wo das Wochenende ist. Und darum haben wir uns da eingestimmt. Im Hit Battle habt ihr euch nämlich für den und gegen den Jan Delay entschieden. So läuft's. Das ist SR4 am Donnerstag, Viertel ab 9 Uhr.

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0: Guten Morgen vom Harry Styles, guten Morgen von uns, das ist der Donnerstag.
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2: Die Nachrichten von SRF um 9:30 mit Sandro Peter. Venezuela ist von zwei starken Erdbeben erschüttert worden, innerhalb von weniger als einer Minute. Sie hatten die Stärke 7,2 und 7,5, sagt die US-Erdbebenwarte. Bisher seien 32 Todesopfer bekannt und mindestens 700 Verletzte, sagt der Übergangspräsidentin Delcy Rodriguez. Aus den Regionen, die besonders stark getroffen wurden, gäbe es aber noch keine Zahlen. Venezuela sei nicht gut vorbereitet auf ein solches Ereignis, sagt Südamerika-Korrespondentin Teresa Delgado.
3: Ich weiß nicht, wie sehr man sich auf so ein Jahrhundertevent vorbereiten kann, aber das Land ist denkbar schlecht vorbereitet auf so eine Katastrophe. Venezuela wurde über 10 Jahre autoritär regiert. Es ist ein Land mit einer Armutsrate von bis zu 70%. Rund die Hälfte der Bevölkerung lebt in extremer Armut. Immer noch 6 Monate nach der Verhaftung von Langzeitmachthaber Nicolas Maduro. Und es ist ein Land mit einer äußerst maroden Infrastruktur. Also da ist zum Teil mit einfachsten Mitteln gebautes Mauerwerk und das entspricht ganz sicher nicht modernen Erdbebenstandards. Das Gesundheitssystem und die Rettungsinfrastruktur dürften auch schnell an den Anschlag kommen. Es fehlt an Medikamenten, an modernem Material, an Räumfahrzeugen. Wir müssen leider mit einer hohen Zahl von Verletzten und Toten rechnen. Die nächsten Stunden und Tage werden absolut kritisch. Jetzt geht es für die Rettungskräfte darum, Verschüttete zu bergen, so schnell wie möglich.
2: Sagt Südamerika-Korrespondentin Teresa Delgado. Und auch in Italien hat die Erde gebebt, und zwar in der Nähe der Flegreischen Felder. Das Beben hatte laut dem Nationalen Institut für Geophysik und Vulkanologie eine Stärke von 3,6. Schon 24 Stunden vorher meldeten die Behörden dort leichte Erdbeben. Die Flegreischen Felder sind Europas größter aktiver Supervulkan. Dort gibt es seit geraumer Zeit zahlreiche kleinere und teils auch stärkere Erdbeben. Bundespräsident und Wirtschaftsminister Guy Parmelin reist Anfang nächste Woche nach Nordamerika. Dort wird er in den USA den Handelsbeauftragten der US-Regierung treffen im Zusammenhang mit der Zollpolitik. Aktuell verhandeln die Schweiz und die USA über ein Handelsabkommen. Außerdem wird Parmelin auf der anderthalbwöchigen Reise Kanada und Mexiko besuchen. In Mexiko wird er Staatspräsidentin Claudia Sheinbaum treffen. Dabei geht es um die Modernisierung des Freihandelsabkommens der EFTA-Staaten mit Mexiko.
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0: Die Hitzewelle, die macht einfach weiter, als wäre nichts. Und wir sind, glaube ich, alle fast ein bisschen erschlagen. Darum ganz viel Wasser trinken und überall abkühlen, wo ihr könnt. Auch heute 33 bis 35 Grad. Und endlos viel Sonne. Das ist der Weekend zusammen mit Daft Punk Starboy heisst der Song. Ich bin Mira Weingart.

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0: Ein stolzer Papi und eine stolze Tochter. In der Kombination geht es eigentlich noch besser? Nein.
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0: Es ist doch eh schon ein Highlight, wenn so Pilotinnen oder Piloten ein Witzchen reissen in ihren Ansprachen im Flug. Ich habe das Gefühl, dass, dann lachen alle. Lachen. Das ist gerade geil, wenn sie nicht einfach nur so das Normale sagen.
2: Es nimmt da irgendwie so ein bisschen den Druck von der Situation. Ich fliege nicht gern, darum ich glaube, ich bin immer ein bisschen nervös und habe Freude, wenn jemand so
0: ist. Ich glaube, du hast darum sehr, sehr Freude gehabt an dieser Geschichte. Eine Pilotentochter zusammen mit ihrem Pilotenvater. Also die sind zusammen geflogen.
2: Okay.
0: Als Duo. Und zwar war es nicht irgendein Flug, sondern der allerletzte von ihm. Er ist an diesem Tag 65 geworden. Und das ist wie so das Pensionsalter im Flugverkehr. Und sie hat ihn auf dem letzten Flug als Co-Pilotin begleitet und dann folgende Ansprache gemacht.
3: Today we are doing a Finny flight. A Finny flight is his final flight ever. I'm really honored to be his first officer today because Captain Curtis has been a mentor for me my entire life. He inspired me to be a pilot. On top of becoming a pilot, he also helped teach me how to walk, how to talk, how to ride a bike, how to throw a baseball, how to drive a car, because Captain Curtis is also my dad.
0: Cute! Ja, es haben natürlich auch die Leute im Flug mega Freude gehabt. Und also der letzte Flug ist dann unfallfrei und super gegangen.
2: Ich hoffe, es ist geklatscht worden am Schluss.
0: Ich hoffe es wirklich auch.
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0: Kescher weiss, man muss aufpassen beim Daten von diesen Red Flags, die sie ab und zu mal angetroffen hat in ihrer Karriere. Es ist jetzt 10 Uhr.
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0: Guter Start. Ich glaube, es kann uns fast nichts mit dem Tag versauen. Der Lohn ist bei den meisten auf dem Konto. Die Schweiz hat an der WM ein gutes Spiel abgeliefert, gestern gegen Kanada. Wunderbar. Das Wetter, das ist eine gute Nachricht für all die, die es gerne so heiß haben, weil es bleibt so. Viel Sonne und 33 Grad.
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0: Die Box der Pandora haben sie aufgemacht. El Loco und Trini. Und raus ist nicht viel Unheil gekommen, wie sie dieser Geschichte in der griechischen Mythologie üblich wäre, sondern es ist sehr viel gute Musik daraus rausgekommen. Die beiden haben nämlich letzten Freitag ihr neues Album rausgegeben, das eben Pandora heisst. Dort drauf zum Beispiel der Song da, «Oh Malay». Und man merkt, wenn man auf den Text hört, sie haben viel verarbeitet auf dem Album. Sie haben viele Sachen müssen loslassen. Zum Beispiel alte Probleme und Struggles. Und darum haben sie uns im Interview auch gerade gesagt, wie man die loswerden kann.
3: Ich glaube, Probleme facen, Ängste facen und akzeptieren und weiterfahren.
4: Ja. Es ist viel akzeptieren.
3: Mit dem Wissen, es geht weiter. Ist okay. Es ist nicht alles so deep, wie wir manchmal in unseren Köpfen denken.
4: Und dankbar sein eigentlich, dass das auch, dass wir können da sein, dass wir können so Probleme haben und. Auf jeden Fall dankbar sein.
0: Ja, eine kleine Lebensweisheit von diesen zwei kann nicht schaden. Wir hören den Song dazu. «El Loco und Trina». Zusammen mit der Estella Pais. «Oh Malay» heisst das Lied, ist für ein neues Album «Pandora».

0: Ui nein, die Vorstellung, dass jemand am Public Viewing einfach umkippt. Vor lauter Aufregung stellt euch vor einen Herzinfarkt. Es klingt mega unrealistisch an dieser Stelle. Aber tatsächlich gibt es eine Studie, die zeigt, dass es einen Zusammenhang gibt. Also jetzt gestern Abend zum Beispiel, ist es für alle Schweizerinnen und für alle Kanadier wirklich ein bisschen Stress gewesen, wahrscheinlich 90 Minuten lang. Aber man muss fairerweise sagen, das gilt natürlich das Risiko schon nur für Menschen, die eh schon in der Risikogruppe sind, zum Beispiel Menschen, die sehr, sehr viel rauchen. Und ob man dann verliert oder gewinnt, spielt übrigens keine Rolle, sagt Jan Kleberger, der ist Kardiologe am Unispital in Zürich.
1: Also tatsächlich hat man bei dieser großen Untersuchung in Deutschland gesehen, 2014, dass es keinen Einfluss darauf hatte, ob es jetzt ein Spiel war, was gewonnen wurde oder verloren wurde, sondern allgemein die Aufregung vom Fußball hat anscheinend dazu geführt, dass mehr Leute wegen einem Herzinfarkt ins Spital gekommen sind. Es kann sowohl guter Stress als auch, ich sage jetzt mal, die Traurigkeit, wenn das eigene Team das Spiel verliert, es macht keinen Unterschied.
0: Aber Fakt ist, es gibt einen Zusammenhang. Wir müssen jetzt aber nicht Panik schieben. Eben die meisten von uns sind ja jetzt nicht in der Risikogruppe. Und abgesehen von dem, das hat dann der Herr Kleberger schon noch anfügen, es hat auch positive Effekte, so ein Fußballmatch, ein stressiger für unser Herz.
1: Ja, ganz sicher. Also es ist auch ein guter Ausgleich zum Alltag. Da kann man sich wirklich mal die mindestens 90 Minuten, die es dauert, wirklich voll auf was anderes konzentrieren, abschalten. Und dieses Auf und Ab, was man erlebt, was auch sein kann, sogar wie ein leichtes Ausdauertraining, kann natürlich auch dann einen positiven Effekt haben auf den Körper.
0: Ich habe mir das Zeug gar noch nie überlegt, aber es ist wirklich sehr spannend und man lernt also noch einiges. 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
1: Etwas Neues von Mayan und der Dilla. Genau so allein haben wir gerade gehört. Und mit dem geht es weiter. Post Malone mit Circles, nämlich der ist gerade bereit für euch nach einem News-Update.
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3: Die Nachrichten von SRF um 11:30 mit Sandro Peter. Zwei schwere Erdbeben haben Venezuela erschüttert. Zwar hat die Erde nur kurz gebebt, weniger als eine Minute haben die beiden Beben gedauert. Es werden viele Opfer befürchtet. David Burkhardt.
4: Über das wirkliche Ausmaß der beiden Beben ist noch wenig bekannt. Auf Bildern und Videos sind zerstörte und beschädigte Gebäude zu sehen, auch in der Hauptstadt Caracas. Auch der Flughafen soll betroffen sein. Die beiden Beben hatten laut der US-Erdbebenwarte eine Stärke von 7,2 und 7,5 auf der Richterskala. Einige Stunden nach den beiden Beben gab die venezolanische Übergangspräsidentin Delcy Rodriguez erste Zahlen bekannt. Es habe mindestens 32 Todesopfer gegeben und mindestens 700 Verletzte. Dutzende Gebäude seien zerstört worden. Aus den Regionen, die besonders stark getroffen worden sind, gäbe es aber noch keine Zahlen, so Rodriguez. Unmittelbar nach Bekanntwerden der Beben haben verschiedene Länder Venezuela Hilfe angeboten, so etwa die USA, Spanien, Brasilien oder Mexiko.
3: Zwei Meldungen aus der Schweiz. Bundespräsident Guy Parmelin reist nächste Woche nach Nordamerika. Auf der anderthalbwöchigen Reise trifft er in den USA den Handelsbeauftragten, um über die Zollsituation zu sprechen. In Mexiko ist danach ein Treffen mit Präsidentin Claudia Sheinbaum geplant. Und in Kanada besucht Parmelin den 16. Final der Schweiz an der Fußball-WM. Der Bund hat letztes Jahr so viel für Forschung ausgegeben wie noch nie. 3,2 Milliarden Franken sind 2025 in den Bereich Forschung und Entwicklung geflossen. Das sind 640 Millionen mehr als im Jahr davor. Hauptgrund für den Anstieg ist, dass die Schweiz wieder jährliche Pflichtbeiträge an die EU zahlt für die Teilnahme am EU-Forschungsprogramm Horizon Europe. Die Menschen und Unternehmen in der Schweiz haben erneut weniger Briefe verschickt. Deshalb sei letztes Jahr auch der Umsatz im Postmarkt gesunken. Das schreibt die Eidgenössische Postkommission. Er beläuft sich auf 4,3 Milliarden Franken. Trotz Rückgang machte die Post unter dem Strich aber Gewinn. Bei den Paketen, Express- und Kuriersendungen ist der Umsatz gestiegen.
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1: Es ist nur eine Scheiß, sagen Sie doch. Und heute trifft auch das wieder zu. 33 bis 35 Grad und kaum eine Wolke. Ich wünsche euch gutes Durchheben in der Hitze, einen guten Donnerstag. Ich bin Mira Weingart.

0: Guten Morgen, guten Donnerstag allerseits. Ein Viertel vor 11 Uhr auf SRF Virus, Marshmallow und Khalid da schon mal für gute Laune gesorgt mit Namp. Jetzt wird es schnell ein bisschen deeper. Sie hat nämlich gerne ruhig ihre Songs. Sie heisst Eva Leandra. Hört man eigentlich schon am Namen recht gut, dass sie eine Schweizer Künstlerin ist. Wir haben sie kennengelernt im Female Music Special. Das ist die Sendung, wo wir eben den Fokus voll auf Frauen haben.
1: Das ist irgendwie, also das klingt vielleicht so blöd, aber das war so ein kleiner intuitiver Prozess gewesen. Also ich habe eben mal mit Klavierspielen angefangen und dann irgendwann ist Singen dazugekommen, dann irgendwann die Kombination aus dem. Und dann so, ich würde sagen, mit 13, 14 habe ich meine ersten Songs angefangen zu schreiben. Ob das dann wirklich schon Songs waren, ja, sei mal dahingestellt. Aber irgendwie habe ich dann für mich gefunden, so, ich wollte im Fall Musik machen. Und so richtig. Und ja, dann ist es halt wie ja, die logische Konsequenz gewesen, dass ich mich da irgendwie wirklich mal drum tun habe.
0: So hat ihre Geschichte angefangen und irgendwann kommt sie dann dazu, dass man als erstes Mal auf der Bühne steht. Und hui, das ist natürlich ein Erlebnis.
1: Ich war sehr nervös gewesen. Ich weiss noch, ich habe mir extra das Röckli gekauft für den Auftritt. Und dann habe ich das Röckli am Tag von meinem grossen Auftritt habe ich das angelegt und dann habe ich gefunden, nein, das geht gar nicht. Das kann ich nicht machen. Und dann schlussendlich bin ich einfach mit einem One Direction Shirt dort auftreten und habe Someone Like You gesungen. Das weiss ich noch. Das
0: ist ja irgendwie auch noch stylisch, muss man sagen. Die Eva Leandra ist eine spannende Frau und vor allem hat sie eine schöne Stimme und eine actionreiche Anreise hat sie auch gehabt. Sie ist live zu uns im Studio gekommen, gestern Nachmittag, aber viel zu spät. Wenn ihr herausfinden wollt, wie, so, dann könnt ihr das natürlich und das Female Music Special einfach hören auf unserer Webseite srfvirus.ch.

0: Fast ein bisschen verrückt, was der Song da noch für eine Wendung nimmt am Schluss. Rau Alejandro, haben wir gerade gehört, dann noch Vueltas bei uns am fast 11.
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0: Wir wünschen einen guten Donnerstag, nicht zu heiss, irgendwelche gute Kühlelemente und genug Wasser. Etwa das. Und dann kommt es gut. Die Temperaturen heute 33 bis 35 Grad. Also wirklich nochmal richtig, richtig warm. Er hilft beim Abkühlen, The Bad Bunny. «De Bitti Armas Fotos» heisst der Song. Ich bin Mira Weingart. Hallo zusammen.

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1: Sind ihr recht alle schon wieder parat zum Party machen?
2: Der DJ ist ein Uhrensohn. Uhrensohn.
1: Also wir auf SRF Virus schon und er glaube auch.
2: Der DJ ist ein
1: Der Jul X, der hat sozusagen jedes Festival, das auf dem Kalender ist in der Schweiz, in seiner Agenda. Da hat es also ein paar Highlights.
3: Ein paar Highlights. Irgendwie bin ich gespannt, wie es im Wallis aussieht. Ob die Leute am Campo so am Turnen sind, wie man immer sagt. Das freut mich. Dann dürfen wir St. Gallen, oben in St. Gallen, Hauptbühne spielen. Dann Hater wird sicher eh wieder lustig. Dann spielen wir auch ein paar lustige Hundsverlachete. Ein paar Shoot-Club-Festivals. Und das ist immer irgendwie auch noch lustig mit den Leuten dort. Ja, einfach schnell durch den Swiss. Ich freue mich wirklich.
1: Und passend zu dem hat er ja erst gerade ein neues Lied rausgegeben, das gehört ihr dann sicher auch live.
2: Ja, das ist tragisch, doch es ist nicht mein Problem.
1: Nicht mein Problem. Das muss er sich übrigens auch ab und zu selber sagen. Weil mit dem grossen Erfolg Fans, Festivals, Followers, da kommen natürlich auch die Haters.
3: Ich glaube, irgendwie so die Reaktionen, die mit dem kommen, irgendwie gibt es so Potenzial, dass sich Leute angegriffen fühlen. Und das ist natürlich immer meine Hoffnung, wenn ich Tracks mache, dass sich irgendjemand daran provoziert fühlt. Und es gibt viele Leute, die sich irgendwie provoziert fühlen, was nicht so mein Problem ist. Keine Ahnung, wenn man will, kann man sich immer angegriffen fühlen. Keine Ahnung, jetzt vielleicht ob es Shoot-Fans sind oder Autofahrer oder keine Ahnung was. Aber es ist wirklich nicht mein verdammtes Problem, oder?
1: Das ist jetzt einfach das Motto von unserem Schweizer Artist von der Woche. Der Julix verbreitet gute Laune. Nicht mein Problem an diesem Donnerstagmorgen.

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1: Die Nachrichten von SRF um 12:30 mit Sandro Peter. Nach dem schweren Doppelerdbeben in Venezuela bietet sie Schweiz ihre Hilfe an. Bundespräsident Guy Parmelin spricht sein Beileid aus. Die Erdbeben ereigneten sich vor bald 12 Stunden. Nach wie vor gibt es nur spärliche Informationen über das Ausmaß des Unglücks. Befürchtet werden viele Opfer. Patrick Walter fasst zusammen, was bekannt ist.
2: Dutzende Gebäude seien eingestürzt und man arbeite unter Hochdruck an der Rettung von Menschen. Das sagte die venezolanische Übergangspräsidentin Delcy Rodriguez. Sie sprach dabei von einer Tragödie und einem Erdbeben noch nie dagewesenen Ausmaßes. Mindestens 32 Menschen seien ums Leben gekommen, wobei es noch keine Opferzahlen aus den besonders stark betroffenen Gebieten gäbe. Die Beben hatten laut US-Angaben eine Stärke von 7,2 und 7,5. Der Schweizerische Erdbebendienst gibt bekannt, dass die Erschütterungen auch in der Schweiz deutlich registriert worden seien. Neben der Schweiz haben auch zahlreiche weitere Länder ihre Hilfe angeboten, etwa die USA, Brasilien oder auch die EU. Und das Schweizer Hilfswerk Caritas hat 100.000 Franken für Nothilfe bereitgestellt.
1: Der französisch-britische Jurist und Autor Philipp Sands erhält den Friedenspreis des deutschen Buchhandels. Das hat der Stiftungsrat bekannt gegeben. Sands arbeitet als Menschenrechtsanwalt am Internationalen Gerichtshof in Den Haag. Mit dem Friedenspreis des deutschen Buchhandels werden Personen geehrt, die in Literatur, Wissenschaft oder Kunst zur Verwirklichung des Friedensgedankens beitragen. Im Zusammenhang mit Preisabsprachen in der Baubranche im Kanton Graubünden weitet die Wettbewerbskommission WEKO ihre Untersuchung aus. Laut der WEKO wird nun gegen 9 Unternehmen in der Region Moesa ermittelt. Sie sollen sogenannte Submissionsabreden getroffen haben, also Preise und Konditionen bei Bauausschreibungen abgemacht haben. Mit solchen Abreden wird der freie Markt ausgeschaltet. Die Folge können höhere Preise sein. Die Region Moesa besteht aus dem Misox und dem Galanka-Tal. Die WEKO ermittelt dort schon seit Jahren wegen mutmaßlicher Absprachen von Bauunternehmen.
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0: gut gelaunt. Heute Morgen, an diesem Donnerstag, ja, ist kein Wunder. Die Schweiz hat ja gestern in der WM ein super Spiel angelegt gegen Kanada und gewonnen. Darum auch Samira happy, noch ein bisschen mehr, aber weil sie bei SRF-Virus abgeräumt hat im Krüsi-Musik. So tönt das an. Ist einfach ein Ausschnitt von einem Song, der ein bisschen durcheinander gebracht wurde. Ist das Original. Sia zusammen mit dem David Guetta, Titanium und eben Samira von Burgdorf, die hat es als erstes gewusst. Wie geht es dir nach dem Fußballabend gestern? Hast du genug geschlafen oder hast du, vielleicht gehörst du zu denen, die gar nicht geschaut haben?
1: Mal, ich habe natürlich geschaut.
0: Sehr gut.
1: Und ich war sehr zufrieden, würde ich meinen.
0: Aber schon ein bisschen später ins Bett als sonst.
1: Definitiv, muss ich zugeben.
0: Mit wem hast du zusammen geschaut?
1: Mit dem Freund daheim, gemütlich.
0: Gut, das ist noch, finde ich eigentlich auch noch gut, dann kann man nachher schneller schlafen. Ich finde immer, wenn man so in ein Public Viewing geht, ist man nachher so aufgeklopft.
1: Ja, und vor allem, bis man dann auch daheim ist, kommt einfach auch noch dazu.
0: Ja, das stimmt. Habt ihr alles richtig gemacht. Hey, ja, dann haben wir jetzt doch einen guten Start in den Tag. Sieg zweimal für dich sozusagen.
1: Finde ich gut. Danke vielmals.
0: Jetzt dürfen wir probieren. Morgen gibt es die nächste Chance im Krüsi-Musik da auf Virus. Man kann 50 Franken Gutschein gewinnen, um etwas zu posten rund ums Velo. Darum unbedingt einschalten und mitmachen, kurz nach der halben Achte.

0: Es ist 12 Uhr.
1: Es ist tatsächlich schon der 9. Tag in Folge von dieser Hitzewelle. Können wir eigentlich noch? Bitte vergessen nicht ganz viel Wasser zu trinken. Vielleicht geht Joggen nicht über den Mittag, sondern hinter spät am Abend. Und einfach gut Sorge haben zu euch. Es bleibt so bei 33 bis 35 Grad und ganz viel Sonne. Ich wünsche euch jetzt erstmal einen guten Mittag.
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0: 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Unser Motto am Sonntagmorgen. Einfach entspannt in den Tag starten.
1: Entspannt in den Tag starten.
0: Musik dazu ist genauso wie der Tag sein sollte. Verträumt und gemütlich.

0: man weiss nicht recht, wo einem der Kopf steht. Man gumpt auf und freut sich. Dann muss man fast wieder wegschauen. So 90 Minuten Fußballspiel, wo das eigene Land spielt. Heieiei, ist das manchmal schon anstrengend. Ist eine richtige Achterbahnfahrt. Wir haben es ja gerade wieder alle erlebt, gestern Abend. Zum Glück mit gutem Ausgang. Die Schweiz hat am Schluss gewonnen gegen Kanada. Der Jan Kleberger ist Kardiologe am Unispital Zürich und der erklärt uns heute, was unser Herz eben so zum Pöpperle bringt.
1: Tatsächlich kann man das sehr gut vergleichen. Also der Körper stößt sowohl auf der Achterbahn als auch beim Fußballschauen Adrenalin aus. Also es ist eine ähnliche Fluchtreaktion wie bei einer echten Gefahr. Der Körper kann da gar nicht richtig unterscheiden, ob es jetzt ein Penalty-Schießen ist oder eine echte Gefahr und reagiert gleich.
0: Also ja, da gibt es dann wirklich so einen ganzen Vorgang in unserem Körper, wo dann losgestoßen wird?
1: Es wird die Kampf- oder Fluchtreaktion, sagen wir dazu, gestartet. Und es wird unter anderem Adrenalin freigesetzt aus der Nebenniere. Und das steigert den Blutdruck und die Herzfrequenz. Und das kann man schon vergleichen bei einem intensiven Fußballspiel wie mit einem leichten Ausdauertraining.
0: Der SRF-Podcast News Plus ist dem nachgegangen. Es geht nämlich noch eins weiter. Es gibt tatsächlich Studien mit Zusammenhang zwischen Herzinfarkt, also dem Risiko, das steigt, und Fußball schauen. Das klingt absurd, aber man lernt also noch recht viel über den Körper. Darum lohnt es sich, den zu hören. News Plus heisst er überall dort, wo ihr eure Podcasts streamt.
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1: Hallo am Donnerstag, auch der ist wieder süttig heiß. Unglaublich. Also wenn man das Auto irgendwo draussen lässt, kann man glaube nachher auf der Motorhaube ein Spiegelei bröteln. 33 bis 35 Grad und den ganzen Tag sehr sonnig heute.
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0: Ein stolzer Papi und eine stolze Tochter. 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
0: Es ist doch eh schon ein Highlight, wenn so Pilotinnen oder Piloten ein Witzchen reissen in ihren Ansprachen im Flug. Ich habe das Gefühl, dann alle lachen. Das ist gerade geil, wenn sie nicht einfach nur so das Normale sagen.
2: Es nimmt da irgendwie so ein bisschen den Druck von der Situation. Ich fliege nicht gern, darum ich glaube, ich bin immer ein bisschen nervös und habe Freude, wenn jemand so ist.
0: Ich glaube, du hast darum sehr, sehr Freude gehabt an dieser Geschichte. Eine Pilotentochter zusammen mit ihrem Pilotenvater. Also die sind zusammen geflogen.
2: Oh, okay.
0: Als Duo. Und zwar war es nicht irgendein Flug, sondern der allerletzte von ihm. Er ist an diesem Tag 65 geworden. Und das ist wie so das Pensionsalter im Flugverkehr. Und sie hat ihn auf dem letzten Flug als Co-Pilotin begleitet und dann folgende Ansprache gemacht.
3: Today we are doing a Finny flight. A Finny flight is his final flight ever. I'm really honored to be his first officer today because Captain Curtis has been a mentor for me my entire life. He inspired me to be a pilot. On top of becoming a pilot, he also helped teach me how to walk, how to talk, how to ride a bike, how to throw a baseball, how to drive a car, because Captain Curtis is also my dad.
0: Cute! Ja, es haben natürlich auch die Leute im Flug mega Freude gehabt. Und also der letzte Flug ist dann unfallfrei und super gegangen.
2: Ich hoffe, es ist geklatscht worden am Schluss.
0: Ich hoffe es wirklich auch.
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0: 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Die Nachrichten von SRF um 13:30 mit Olivia Limacher. Die Opferzahlen der Erdbeben in Venezuela steigen. Übergangspräsidentin Delcy Rodriguez spricht nun von mindestens 164 Toten und fast 1000 Verletzten. Die beiden Erdbeben folgten in kurzer Zeit aufeinander. Am stärksten betroffen ist die Nordküste des südamerikanischen Landes. Anja Dargas von der Friedrich-Ebert-Stiftung ist in Venezuela und sagt gegenüber SRF:
1: Gestern war Feiertag. Strände waren voll. Ich hatte Kollegen, die waren am Strand und die haben erzählt, wie also mit einem Schlag alle Menschen wie Dominosteine umgekippt sind, sich Risse im Strand aufgetan haben, Häuser eingestürzt sind, also innerhalb von einer Sekunde eingestürzt sind.
0: Einsatzkräfte suchen in den Trümmern zerstörter Gebäude nach Überlebenden. Die Schweiz und zahlreiche weitere Länder haben Venezuela Hilfe angeboten. Das Schweizer Hilfswerk Caritas hat aktuell 100.000 Franken für Nothilfe bereitgestellt. In den betroffenen Gebieten hätten die Menschen schon vor den Erdbeben in extremer Armut gelebt. Raphael Filliger ist bei Caritas unter anderem für Venezuela zuständig. Er sagt:
2: Das ist ein Land, das ist wirtschaftlich im Bund zerstört und das braucht alles. Also es war eines der reichsten südamerikanischen Länder, hat die größten Ölreserven, könnte ein sehr reiches Land sein, ist es heute nicht mehr wegen der Regierung und der Herunterwirtschaftung.
0: Bundespräsident Guy Parmelin hat Venezuela sein Beileid ausgesprochen. Die Gedanken des Bundesrates seien bei den Opfern. Die Post steigt aus dem elektronischen Patientendossier EPD aus. Wie die Post gegenüber SRF bestätigt hat, werden Dossiers, die über die Post laufen, ab nächstem Jahr nicht mehr unterstützt. Betroffen sind 70.000 private Nutzerinnen und Nutzer. Die Post ist die größte Anbieterin des elektronischen Patientendossiers. Hintergrund des Abbruchs ist der Entscheid des Bundesrats vor einem halben Jahr, das Patientendossier neu aufzugleisen. In Zukunft sollen alle Personen in der Schweiz automatisch ein sogenanntes Gesundheitsdossier erhalten. Wegen der Hitze gelten im Kanton Genf ab heute Nachmittag neue Regeln. Seit 13 Uhr darf nicht mehr an der Sonne gearbeitet werden, zum Beispiel auf Baustellen. Dieses Verbot hat das Genfer Arbeitsinspektorat verordnet. Für unverzichtbare Arbeiten, die nicht unterbrochen werden können, gibt es Regeln. Maximal 15 Minuten dürfen Angestellte in der Sonne arbeiten. Danach gibt es eine 45-minütige Pause im Schatten. Die Maßnahmen gelten für die gesamte Dauer der Hitzewelle, mindestens aber bis Sonntag. Derweil haben mehrere andere Kantone wegen der Trockenheit die Wassereinnahme aus Flüssen und Seen eingeschränkt oder wegen Waldbrandgefahr Feuerverbote verhängt.
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0: wäre mal noch spannend, so eine Sportuhr zu tragen, während dem, dass man einen Fußballmatch schaut.
1: Boah.
0: Um so ein Stresslevel zu messen. Hast du das schon mal gemacht?
1: Nein, habe ich nicht gemacht.

0: das müssen wir vielleicht machen.
1: Das müssen wir wirklich mal machen. Also gestern, es war so geil, Schweiz gegen Kanada. Und die Emotionen, es ist wirklich einfach eine Achterbahn, auf und ab.
0: Das Krasse ist tatsächlich, dass bewiesen ist, dass das Auf und Ab, das wir erleben, so einen krassen Einfluss hat auf unseren Körper, dass das Herzinfarktrisiko kann ansteigen kann, wenn man so 90 Minuten Fußball schaut. What the fuck?
1: Das ist crazy. Ja, und das schauen wir heute Nachmittag an, wie das genau funktioniert.
0: Und wie man sich auch bestenfalls davon schützen kann. Die Younes Sagara für euch da ab der Zeit.
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0: Sugar Sweet vom Benson Bund auf SRF Virus. Guten Nachmittag, es ist 2.
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0: Nicht nur die aktuelle Hitze auf Fußball kann der Puls richtig in die Höhe schiessen, ans Herz gehen. Das haben wir gestern auch gemerkt. Die Schweiz die hat 2-1 gegen Kanada gewonnen. Aber mit Fieber hat im Fall auch positive Seiten. Aufs Wohlbefinden zum Beispiel, wenn wir es zusammen mit anderen schauen oder einfach zum auch so ein bisschen vom Alltag wegkommen.
2: Ja, ganz sicher. Also es ist auch ein guter Ausgleich zum Alltag. Da kann man sich wirklich mal die mindestens 90 Minuten, die es dauert, wirklich voll auf was anderes konzentrieren, abschalten. Und dieses Auf und Ab, was man erlebt, was auch sein kann, sogar wie ein leichtes Ausdauertraining, kann natürlich auch dann einen positiven Effekt haben auf den Körper.
0: Das sagt der Jan Kleberger vom Universitätsspital Zürich. Wieso Public Viewing und so zusammenjubeln sogar kann gut tun und was da genau im Körper eigentlich abgeht, wenn wir so einen Match schauen, das hören wir da gerade als Gegenteil 4 Top 2. Guten Start in den heissen Donnerstagnachmittag. Dance von Slater ist das. Mein Name ist Younes Sagara.

0: Weiss, zusammen mit der Icona Pop of My Mind. 4:2 ist es. Und gestern Abend der Schweizer Nazi zugeschaut. Ja, der hat es vielleicht gerade selber gemerkt gestern. Der Puls steigt, die Hände schwitzen und wirklich jede Möglichkeit, wo der Ball ins Tor gehen könnte, fühlt sich wie so ein kleiner Ausnahmezustand an. Tatsächlich reagiert unser Körper beim Fußball schauen fast ähnlich wie auf einer Achterbahnfahrt, sagt die News Plus Moderatorin Terena Telli.
1: Ja, zum Beispiel mit Achterbahnfahren. Der Körper stößt Adrenalin aus, beim Schutten und beim Achterbahnfahren. Und das kann eben ein Stress sein fürs Herz. Mir hat das ein Herzspezialist so erklärt. Wenn du voll abgehst und mitfieberst, macht dein Herz einen mit. Das ist Stress. Das heisst, das Blut fließt anders. Es wird in Anführungszeichen so ein bisschen dicker. Der Blutdruck steigt. Und dann können Blutgefäße einreissen. Und kann zu einem Herzinfarkt kommen, zu einem emotional bedingten Herzinfarkt.
0: Das ist nicht nur ein Gefühl, die Reaktion, die der Körper macht, lässt sich sogar messen. Das sagt Jan Kleberger vom Universitätsspital Zürich.
2: Die wissenschaftliche Untersuchung, auf die ich da Bezug genommen habe, die haben, wenn man so will, einfach nur gezählt, wie viele Leute mit einem Herzinfarkt ins Spital gekommen sind während der Weltmeisterschaft 2014 und 2006 und es dann einfach verglichen mit einer Periode, wo kein größeres Fußballereignis war. Und andere Leute haben einfach mal den Blutdruck regelmäßig gemessen bei Leuten, die Fußball schauen. Und da kann man dann schon sehen, wie das Herz-Kreislauf-System reagiert.
0: Das klingt irgendwie schon noch crazy. Aber ist einfach wissenschaftlich bewiesen. 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Und auch wenn wir also nur auf dem Sofa hängen, passiert im Körper so einiges beim Fußball schauen. Wie weit das kann gehen, was kann gefährlich werden und wer besonders betroffen ist, das hören wir also noch heute Nachmittag auf Virus.
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0: aus Zürich, die Noah Faith Lover, ist das gewesen. Stay hydrated und vor allem aber auch informiert, was auf der Welt abgeht, checken wir jetzt zusammen mit denen aus dem SRF Newsroom.
1: 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Die Nachrichten von SRF um 14:30 mit Silvia Staub. Die Opferzahlen nach dem Erdbeben in Venezuela steigen. Übergangspräsidentin Delcy Rodriguez spricht nun von mindestens 164 Toten und fast 1000 Verletzten. Die beiden Erdbeben folgten gestern Abend Ortszeit in kurzen Abständen aufeinander. Am stärksten betroffen ist die Nordküste des südamerikanischen Landes. Anja Dargas leitet das Büro der Deutschen Friedrich-Ebert-Stiftung in Venezuela. Sie schildert ihre Eindrücke so.
2: Gestern war Feiertag, die Strände waren voll. Ich hatte Kollegen, die waren am Strand und die haben erzählt, wie also mit einem Schlag alle Menschen wie Dominosteine umgekippt sind, sich Risse im Strand aufgetan haben, Häuser eingestürzt sind, also innerhalb von einer Sekunde eingestürzt sind.
1: Einsatzkräfte suchen in den Trümmern zerstörter Gebäude nach Überlebenden. Die Schweiz und zahlreiche weitere Länder haben Venezuela Hilfe angeboten. Das Schweizer Hilfswerk Caritas hat aktuell 100.000 Franken für Nothilfe bereitgestellt. In den betroffenen Gebieten hätten die Menschen schon vor den Erdbeben in extremer Armut gelebt, sagt Raphael Villinger. Er ist bei der Caritas unter anderem für Venezuela zuständig.
3: Das ist ein Land, das ist wirtschaftlich am Boden zerstört und das braucht alles. Also es war eines der reichsten südamerikanischen Länder, hat die größten Ölreserven, könnte ein sehr reiches Land sein. Ist es heute nicht mehr wegen der Regierung und der Herunterwirtschaftung.
1: Auch die Schweizer Regierung hat ihr Beileid ausgesprochen. Bundespräsident Guy Parmelin sagte, er sei in Gedanken bei den Opfern. Die Stadt Zürich kann neue Regeln für möblierte Kurzzeitwohnungen einführen. Das Bundesgericht hat eine Beschwerde von betroffenen Unternehmen gegen die neuen Regeln abgelehnt. Die Einschränkungen seien verhältnismäßig, so das Gerichtsurteil. Es geht dabei um Vorgaben zum Wohnraum und welcher Anteil von Gebäuden mindestens dem Wohnen dienen muss. Möblierte Business Apartments zählen nicht mehr dazu, nur noch dauerhaft vermietete Wohnungen können angerechnet werden. Die Stadt Zürich will mit den Regeln verhindern, dass in Wohnquartieren ganze Häuser umgenutzt werden. Wegen der aktuellen Hitzewelle hat der Kanton Genf Maßnahmen beschlossen, um Personen zu schützen, die im Freien arbeiten. Seit heute Mittag ist es verboten, in der Sonne zu arbeiten, also zum Beispiel auf Baustellen und auf Baustellen ab 13 Uhr nachmittags. Und bei unverzichtbaren Arbeiten gilt, nach einer Viertelstunde in der Sonne muss eine Dreiviertelstunde Pause gemacht werden. Die Maßnahmen gelten laut dem Kanton Genf für die gesamte Dauer der Hitzewelle, mindestens aber bis Sonntag. Inzwischen hat der Bund für die ganze Westschweiz die Gefahrenstufe 4 verhängt. Er warnt damit vor grosser Hitzegefahr. Das gilt auch für das nördliche Mittelland.
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0: Wir haben so 32 bis 35 Grad und es ist einfach nur hot. Aber ich sage euch ehrlich, die ganzen Memes zu den Hits auf Social Media, die machen es irgendwie schon ein bisschen erträglicher. The Business vom Tiesto ist das. Schönen Donnerstagnachmittag.

0: Quavo und der Kid Laroi, Slow It Down. Der sieht auf SRF Virus. Und gestern, da war das Female Music Special wirklich ein bisschen special. Yeah. Das
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0: Eigentlich wäre Eva Leandra so ganz chillig zu uns gekommen.
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0: Aber der Weg ins SRF Virus Studio war wirklich so eine kleine Abenteuerreise. Zuerst sind die Züge ausgefallen, dann sind sie mit dem Auto weiter und direkt in Stau gekommen wegen einem Unfall.
3: Ich habe mich mega gefreut auf das Interview heute und habe gedacht, weißt du was, ich plane lieber noch ein bisschen zu viel Zeit ein, gehe am 1 zu Bern auf den Zug und mache mich auf den Weg hierher. Dann stand ich am 1 im Perron und sehe plötzlich überall nur noch rot. Und das ist auch immer ein schlechtes Zeichen. Dann hat es geheißen, ja, unbestimmte Verspätung. Dann bin ich mal schauen, habe ich gesehen, die Verbindung vorher ist ausgefallen. Meine aktuelle Verbindung, keine Ahnung, wenn die fährt. Und die nächste Verbindung fällt gerade auch noch aus. Und dann habe ich gefunden, so, jetzt muss ich reagieren. Dann habe ich gedacht, ich fahre zurück auf Solothurn, wo ich herkomme, hole dort mein Auto, fahre mit dem Auto auf Zürich. Was ich dann auch gemacht habe. Aber wir kennen alle den Verkehr vor Zürich, um Zürich, in Zürich. Ja, und das hat mir das Leben auch nicht einfacher gemacht. Aber ich sitze hier. Und das ist doch die Hauptsache. Ich freue mich mega.
0: Sie hat es dann irgendwie doch noch geschafft. Und dann haben wir dann auch schnell endlich über das Wichtige können schwätzen. Ihre neue EP Midnight Hours.
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0: Songs drauf, eher so ein bisschen ruhig, melancholisch.
3: Teil vom Grund ist sicher, dass ich dort Musik Sachen verarbeite, die mich beschäftigen. Und dass sie halt oftmals ja, auch Themen, die mit einer gewissen Melancholie verbunden sind, sonst würde es mich wahrscheinlich nicht so fest beschäftigen. Und irgendwie fühlt es sich für mich einfach natürlich an. Ich schreibe Songs auch meistens am Piano und ich habe das Gefühl, so das Klavier, das zieht die immer noch recht schnell so ein bisschen in die melancholische Richtung.
0: Ja, und genau so die Mischung von Verletzlichkeit und Stärke zieht sich durch ihre ganze Musik.
3: Also einerseits ein trauriger Ja, aber ich finde, es ist vom Sound her und von den Emotionen, die hinter den Songs stecken, trotzdem recht facettenreich und abwechslungsreich. Aber es hat natürlich schon einen melancholischen, vielleicht auch so ein bisschen nostalgischen Grundton.
0: Das Female Music Special gestern mit Eva Leandra. Auch wenn der Start so ein bisschen hart war wegen der Anreise, ist es dann trotzdem ein Highlight geworden. Ihr gehört

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0: Fancy Binoculars von Shuttle. Das ist der Donnerstag Nachmittag auf SRF Virus. Payday heute, 25. Juni. Bin wir kurz davor, den ganzen Lohn für irgendeine gute Klimaanlage liegen lassen. Jetzt ist es 3.
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0: Ja, nicht nur die Hits begleitet uns durch den Nami, sondern auch die Hits von heute und morgen in der nächsten halben Stunde unter anderem die Songs zum Zusammenhören. Musik aus der Schweiz, I Think I'm in Love von der Joya Marlene. El que espera, Anita zusammen mit dem Maluma. Und einer, der sicher auch auf und ab gehört hat auf Social Media. Self-Aware von Temper City. Bleibt cool und dann kommt es gut heute mit diesen 36 Grad. Hold On von Justin Bieber. Ganz einen schönen Nachmittag.

0: Hütze. Langsam wirklich auch nicht nur Good News mehr. Ich glaube, wir sind alle happy, wenn wir uns ein bisschen abkühlen können. Wir haben was anderes als Hitze in unserer guten Nachricht vom Tag.
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0: Die Geschichte heute die kommt aus den USA. Nach Jahrzehnten in einem Cockpit, Kriege, jetzt musst du hören, hat ein Pilot einfach seinen allerletzten Flug gehabt und das nicht allein, sondern zusammen mit seiner Tochter.
2: Cuteness. Also so ein bisschen wie Zukunftstag, wo sie einfach mitgekommen ist. Oder wie darf ich mir das vorstellen?
0: Das wäre richtig geil. Nein, leider kein Zukunftstag. Sie ist bei seinem Pensionierungsflug als Co-Pilotin neben ihm gesessen. Und so ist dann sein letzter Arbeitstag zu einem ganz speziellen Familienmoment geworden.
2: Herzig, okay. Spannend. Davon ist sie wegen ihm Pilotin geworden, nehme ich an.
0: Ja. Cute. Und wo dann die Maschine gelandet ist, ist eben nicht nur eine lange Karriere zu Ende gegangen, sondern auch gerade so ein eine Geschichte, die jetzt weitergeht, einfach so in der nächsten Generation.
2: Schön. Schöne, runde Geschichte.
0: Ja, ist schon sehr cool, wenn man so die eigene Leidenschaft nicht nur weitergeben kann, sondern auch irgendwann mal zusammen ausleben kann.
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3: Ja, ja. Anita, Maluma.

bei uns auf SRF Virus. Für alle die mit ein bisschen Kater, die, die gerade im Brunch vorbereitet sind oder die, die sich einfach nochmal umdrehen wollen im Bett. Bei uns gibt es den passenden Sound dazu.

0: Don't Leave Me Lonely, Clean Bandit. Guten Nachmittag, ihr seid auf SRF Virus. Als nächstes gibt's da.
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0: Komet vom Apache 207 zusammen mit dem Udo Lind.

0: Aber zuerst das Wichtigste, was heute auf der Welt abgeht, das wissen die aus dem SRF Newsroom.
1: 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Die Nachrichten von SRF um 3:30 mit Silvia Staub. Die Schweiz hat Venezuela nach den schweren Erdbeben ihre Unterstützung zugesichert. Der Delegierte des Bundes für humanitäre Hilfe hat die Rettungskette Schweiz mobilisiert. Mit rund 80 Einsatzkräften, 8 Suchhunden und 18 Tonnen Material. Der Einsatz ist jedoch noch nicht gestartet. Der Luftraum Venezuelas sei für viele europäische Fluggesellschaften gesperrt, schreibt der Bund. Deshalb liefen derzeit Abklärungen, um möglichst rasch einen Transport für die Schweizer Rettungskräfte zu organisieren. Die beiden Erdbeben hatten sich gestern Abend Ortszeit kurz nacheinander ereignet. Nach jüngsten Angaben von Übergangspräsidentin Delcy Rodriguez sind mindestens 164 Menschen ums Leben gekommen, fast 1000 wurden verletzt. Zwei Meldungen aus der Schweiz. Die Post steigt aus dem elektronischen Patientendossier aus. Dossiers, die über die Post laufen, werden ab nächstem Jahr nicht mehr unterstützt. Betroffen sind 70.000 Privatpersonen. Hintergrund ist die Neuausrichtung durch den Bundesrat. Künftig soll automatisch jede Person in der Schweiz ein elektronisches Gesundheitsdossier erhalten. Der Internationale Währungsfonds IWF rechnet mit einem Wachstum der Schweizer Wirtschaft von 0,8% im nächsten Jahr. Das trotz globaler Unsicherheiten. Gleichzeitig empfiehlt der IWF stärkere Regeln für Banken und mehr Kompetenzen für die Finanzmarktaufsicht FINMA. Ein Arzt in Deutschland hat vor Gericht gestanden, dass er mehrere schwerkranke Patientinnen und Patienten getötet habe. Vor dem Landgericht in Berlin sagte der 41-Jährige, er übernehme die Verantwortung für seine Taten. Der Palliativarzt soll zwischen 2021 und 2024 bei seiner Tätigkeit mehrere Menschen getötet haben. Die Staatsanwaltschaft wirft ihm Mord in 15 Fällen vor. Im Prozess hat der Beschuldigte nun 12 davon gestanden. Insgesamt prüfen die Behörden 76 mögliche Fälle. In einigen Fällen soll der Arzt auch Brände gelegt haben, um seine Taten zu vertuschen.
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0: Wir haben so 33 bis 36 Grad. Die meisten entweder schon am Baden oder noch am Arbeiten in St. Gallen. Dort ist die Party schon am Mittag losgegangen. Heute ist Day One vom Open Air St. Gallen. Was so abgeht dort und wie es so ist, das hören wir da gerade nach vier Songs.

0: Lucky Chance, Stolen Dance, Professor Virus. Und seit der Doppel, das ist wieder mal the place to be. Heute gegen den Mittag hat das Festivalgelände vom Open Air St. Gallen endlich aufgetan.
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0: Jetzt schauen wir ein bisschen, was uns das Wochenende alles dort so erwartet für alle, die dort sind. Heute auf dem Line-Up Galantis. Oder eben besser gesagt, für alle, die leider nicht am Open Air St. Gallen sein können. Boah, die live erleben ist sicher eine fette Party. Oder auch der deutsche Rapper und Sänger The Soul ist um heute Abend.
2: Dann bleib ich für
0: heute müssen aber, glaube ich, die meisten zuerst mal so ein bisschen ankommen, den Vibe abchecken, alles aufbauen. Und wer auch gerade auf dem Weg Richtung St. Gallen Open Air ist, ist unsere Produzentin Trigi. Und sie ist tatsächlich eine von den wenigen, die vor allem wegen dem Line-Up geht, hat sie mir vorher erzählt.
3: Ich muss einfach sagen, ich gehe im Barschuh wegen dem Konzert. Ich gehöre zu diesen Leuten. Also, ich meine, man hört mir an, ich komme nicht von St. Gallen. Es ist jetzt auch nicht so, als hätte ich eine grosse Verbindung irgendwie per se zu diesem Platz. Aber es war für mich immer das Festival, das das Line-Up präsentiert hat, das ich am coolsten gefunden habe. Und in der Zwischenzeit, ja, ich fühle mich dann gleich ein bisschen daheim. Darum ja, gehe ich als Open Air St. Gallen nicht einfach nur zum auf dem Zeltplatz rumgammeln, weil ich penne gar nicht dort. Ich habe mir ein B&B genommen. Haha, Bougie, wie ich bin.
0: Und letztes Jahr bist du ja angestanden dort, bevor es auf... Oder bist du nicht...
3: Das mache ich alles nicht. Das ist das Ding. Ich habe noch nie die richtige Open Air St. Gallen Experience gehabt. Das allererste Mal, als ich gesehen bin, bin ich aus Helferi beim Sicherheitstor oben gesehen. Da habe ich dort im Büro ein bisschen die Arbeitspläne geschrieben und habe an dem Tag, wo das Tor aufgeht, wo alle ins Tabu runtersäckeln, habe ich zu denen gehört, die langsam runter eskortieren. Also ich bin beim Sicherheitsdienst gesehen. Und das war so das erste Jahr gewesen, und dort habe ich gezeltet. Nachher habe ich immer einfach nur in B&Bs geschlafen.
0: Für die, die also nicht wie die Kriege eine Unterkunft haben und einfach zelteln. Wow, es wird hot, es wird geschwitzt. Und vor allem gibt es dieses Jahr ja einfach vielleicht kein Schlammgallen. Regen, der ist nämlich bis jetzt nicht gemeldet und somit vielleicht auch ein Start von einer neuen Ära. Weil was ist das Open Air St. Gallen, wenn es nicht zu einem Schlammgallen wird? Ja, spätestens nach diesem Wochenende wissen wir es.
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5: Air? Schlammgallen!
6: Schlammgallen!
7: Schlammgallen!
8: 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Schlammgallen. 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
10: St. Gallen ist das Beste, wo je es gibt.
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0: Morgenstern, Dance Dance, da auf SRF Virus, der Donnerstag Nachmittag, 25. Juni, jetzt ist es 4 Uhr.
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0: Schon nur, wenn ich den Trailer höre, bekomme ich ein bisschen Schiss. Donnerstag Nachmittag auf Virus heisst immer wieder neue Film- und Serientipps dank unserem Serienfilm-Nerd Luca Bruno. Und heute kommt er mit einem Horrorfilm, den ihr vielleicht auch schon auf Social Media gesehen habt. Leute sagen, es sei der Horrorfilm vom Jahr.
3: Ich wünsche mir, dass Nicky Freeman mich mehr liebt als alles andere.
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5: Tut mir leid, sowas machen wir eigentlich nicht.
3: Sie ist also für immer am Arsch, oder was?
5: Ja, zumindest solange du lebst.
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0: Obsession heisst er. Ob es sich lohnt, für dein Kino zu gehen und um was es geht, das erzählt uns der Luca Bruno Dagat nach 3 Songs. So easy von der Olivia Dean. Ich bin der Younes Sagara.

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0: Michel Tappig und Arash Tavirus. Es ist 10:04. Ein Budget von 750'000 Dollar und Einspielergebnis von Stand heute 337 Millionen. Der Film Obsession ist vielleicht der grösste Hit vom Kinojahr, aber der Film der ist nicht einfach nur erfolgreich, sondern auch richtig, richtig gut.
1: Ich wünsche mir, dass Nicky Freeman mich mehr liebt als alles andere.
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0: Fast einen ganzen Monat haben wir warten, bis der grosse Horror-Hit Obsession jetzt endlich auch bei uns in den Deutschschweizer Kinos läuft. Unser Film- und Serien-Nerd, der Luca Bruno, hat ihn natürlich auch schon gesehen. Und Luca, jetzt neben vielen Geld fällt bei Obsession aus erstes auf. Auch hinter dem Film steckt wieder jemand mega Jungs.
5: Es ist, glaube wirklich gerade so eine neue Generation, die das Kino am Übernehmen ist. Letzte Woche haben wir es von Backrooms gehabt mit einem 21-jährigen Regisseur. Hier jetzt ist es der Curry Barker. Der ist auch erst 26 und zuerst mal mit Comedy-Sketches auf TikTok erfolgreich geworden. Für ihn selber liegen die beiden Welten Kino und TikTok aber gar nicht mal so weit auseinander. Ich habe nämlich mit der ganzen Crew vom Film können schwätzen und der Curry Barker hat mir dort gesagt, dass Comedy und Horror eigentlich sehr, sehr ähnlich funktionieren. Man muss einfach wissen, wie man Leute richtig beobachtet.
6: I think when you're constantly have your comedy brain on, it kind of forces you to study people. So when you're always studying the human condition, it really lends itself well to horror in the same way that it lends itself to comedy. Because this is a very psychological movie, just like comedy is.
0: Um was geht's in Obsession genau? Kannst du vielleicht so ein bisschen Geschichte erzählen, ohne Spoiler?
5: Es geht um einen Typ namens Bear, eigentlich ein Liebesieg. Schon seit Ewigkeiten ist er in Nikki, eine von seinen besten Freundinnen, verknallt. Anstatt aber selber je einen Move zu machen, kauft er ihm ein Zauberlädchen, ein mysteriöses Objekt, das verspricht, jeden Wunsch zu erfüllen. Ohne grosse Hoffnungen zu haben, wünscht er sich, dass Nikki sich unsterblich in ihn verliebt. Zu seiner Überraschung klappt das tatsächlich auch. Nikki, die ist sofort in Love mit ihm. Ziemlich schnell stellt sich dann aber heraus, dass der Wunsch mehr Nachteil wie Vorteil hat. Nikki, die wird wirklich crazy besessen vom Bear und irgendwann merkt man dann auch, dass ihre Gefühle und all ihre Handlungen auch überhaupt nicht freiwillig sind, sondern irgendetwas anderes durch ihren Körper übernommen hat.
0: Jetzt wollen wir natürlich wissen, ist der Film wirklich so gut, wie alle sagen?
5: Das ist jetzt mal ein Moment, wo ich wirklich sagen kann, yes, er ist effektiv so gut, wie alle sagen. Es ist nicht nur einfach einer der besten Horrorfilme vom Jahr, sondern auch einfach generell einer der besten Filme vom Jahr, Punkt.
0: Wieso?
5: Du hast das kleine Budget von Obsession schon erwähnt und das kleine Budget macht der Film sich zu nutzen. Er ist sehr, sehr erfinderisch. Er spielt zum Beispiel mega oft mit Licht und Schatten. Eigentlich sehr simple Filmtricks, aber gerade darum so effektiv. Dann sind auch inhaltlich einfach recht viele coole Ideen mit dabei. So die ganze «Wie toxisch sind die Nice Guys»-Thematik finde ich wirklich voll aktuell. Hey, und dann die Performance von der Indiana Veretti, die Nikki spielt. Also wirklich absolut umwerfend, was sie in diesem Film macht. Ich sage es gerne nochmal, es ist wirklich in jeglicher Hinsicht Top-Film, auch für alle, die sonst lieber einen Bogen um Horror machen.
0: Das heisst etwas. Wie scary der Film denn tatsächlich ist und ob die Crew von Obsession mit dem Riesenerfolg von dem Film gerechnet hat, das hören wir da gleich im Anschluss von Luca mit mehr Ausschnitt aus seinem Interview. Zuerst aber der Dave und Central C mit Sprinter. Guten Donnerstagnachmittag.

0: seit heute endlich auch bei uns im Kino. Obsession, der grosse Horrorhit vom Jahr. Und Luca, jetzt bröseln wir noch schnell die crazy Zahlen nochmal auf. Es ist ja wirklich absolut insane, wie viel Geld da schon zusammengekommen ist.
1: Also der Film, der ist ohne grosse Studie dahinter produziert worden. 750'000 Dollar ist das Budget gewesen. Das ist wirklich extrem wenig für einen Film. Dann hat man den Film letzten Herbst am grossen Filmfestival in Toronto ein erstes Mal gezeigt und dort ist er dann gekauft worden für 15 Millionen Dollar. Auch das immer noch ein Jahr zu viel. Und vor einem genauen Monat ist er dann in den USA und anderen Teilen der Welt gestartet. Und so eine richtige Geheimtipp geworden. Am ersten Wochenende hat der Film schon easy viel Geld eingespielt, was dann aber wirklich außergewöhnlich ist, dass an den folgenden beiden Wochenenden die Einspielergebnisse nochmal höher geworden sind, weil sich die Leute eben erzählt haben, ey shit, der Film, der ist so geil, der musst du wirklich unbedingt auch schauen. Und der Effekt von drei Wochenenden hintereinander mit steigenden Ticketverkäufen, das ist in den USA wirklich seitdem 1982 nicht mehr so passiert wie jetzt mit Obsession.
0: Was sagt die Crew und die Schauspielerinnen und Schauspieler zu ihrem Überraschungs-
1: Also die sind natürlich völlig zu Recht aus dem Häuschen, aber die Indy Navaretti und der Michael Johnston, das sind sie, die die beiden Hauptrollen spielen, die sind auch wirklich total ehrlich gewesen, als ich mit ihnen geredet habe und haben gesagt, wir hätten wirklich nie mit so etwas gerechnet.
2: I don't think we ever had an idea of how big it could be, all of us on set every single day. We just go home like, wow.
3: If I knew I was making an Oscar movie, I would have shown up with the exact same attitude. And I just think that was a mutual thing with everyone involved. So I don't think I ever had a moment where I had that kind of an expectation because that's kind of a dangerous expectation to put on this thing. We just did something that we all loved and thought was the coolest thing ever. Yeah.
1: Was ich aber schon auch sage, sie haben zwar nicht wirklich Erwartungen gehabt, aber sie sind wirklich von der ersten Sekunde an haben voll an das Projekt geglaubt. Und während dem Drehen sind sie ja wirklich jeden Abend zufrieden ins Bett gegangen und weil es ja wirklich so eine coole Experience war, den Film zu machen und sie vermuten eben, dass man das als Zuschauerin oder als Zuschauer irgendwie merkt, dass die so viel Spass hatten.
0: Etwas müssen wir noch klären. Du hast vorhin gesagt, du empfiehlst den Film allen und denen sogar, die sonst eigentlich einen Bogen um Horror machen. Wie scary ist er?
1: Hey, ich finde, es haltet sich im Rahmen. Ich bin ja auch eigentlich ein rechter Angsthase und es hat also wenig Jumpscares in einem Film zum Beispiel. Ich finde, man haltet ihn easy aus. Plus, die heftigste Szene vom Film, die ist jetzt für einen offiziellen Release noch entschärft worden. Der Film ist eben letztes Jahr an einem Festival ein erstes Mal gezeigt worden. Bei einer Szene hat dann aber das Studio, wo der Film gekauft hat, gesagt, du musst also noch ein bisschen Zeugs wegschneiden, sonst bekommen wir da keine Altersfreigabe. Ich habe dann den Curry Barker, den Regisseur vom Film, noch gefragt, wie das denn genau abgelaufen ist mit dem Umschneiden mit dieser neuen Version.
3: Well, they put a gun to my head and no, I'm kidding. There was an R rating that we were after and we weren't hitting that. But I'm still happy with the movie. I actually still think it's very gruesome. I don't think it makes or breaks the movie. I think it's still pretty effective.
1: Er hat von dem R-Rating geschwätzt. Das braucht man in Amerika, dass auch unter 18-jährige Filme dürfen schauen. Und der Curry Barker hat gesagt, eine kleine Szene, die jetzt ein bisschen anders ist, das hat sowieso keinen grossen Einfluss auf den Film. Und gerade die Szene, die er müssen entschärfen, die ist in ihrer abgeschwächten Version immer noch sehr effektiv und das kann ich sehr fest bezeugen. Die Szene ist im Fall auch so wirklich, wer den Film schaut, merkt, dass es ist einer von diesen Momenten, wo man, glaube ich, nicht so schnell vergessen wird.
0: Obsession läuft ab sofort in allen Deutsch-Schweizer Kinos.
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0: Happy Now, Licky Lee, da auf SRF-Virus. Es ist 16:30 Uhr, Zeit zum Checken, was so das auf der Welt abgeht. Das machen wir heute am Nachmittag mit Olivia Lehmacher aus dem SRF Newsroom.
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2: Nach den schweren Erdbeben in Venezuela ist die Lage im Katastrophengebiet weiterhin unübersichtlich. Die Behörden sprechen aktuell von mindestens 164 Todesopfern. Es wird jedoch davon ausgegangen, dass die Opferzahlen noch stark ansteigen werden. Die Schweiz will 80 Rettungskräfte, 8 Suchhunde und 18 Tonnen Material entsenden. Die Hitzewelle sorgt in der Schweiz für weitere Temperaturrekorde. Heute Nachmittag überstiegen die Thermometer an mehreren Messstellen 37 Grad. Am höchsten lagen die Temperaturen an der Messstation Buchs-Aarau mit 37,2 Grad. Das ist der höchste Wert, der je in der Schweiz in einem Juni registriert wurde. Die Sicherheitslage der Schweiz hat sich weiter verschlechtert. Das geht aus dem Lagebericht des Nachrichtendienstes des Bundes NDB hervor. Im Vordergrund steht die Bedrohung durch Russland. Moskau wolle westliche Demokratien schwächen und setze dabei vor allem auf hybride Konfliktführung. Sorgen bereitet dem NDB zudem die Spionagetätigkeit Chinas.
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0: Kommen gut richtig Feierabend. Vielleicht gibt es noch eine geile Abkühlung mit einem Drink oder einen Sprung ins Wasser. Das überlassen wir euch und kommen aber sehr gerne mit. Jetzt mit Remedy von der Leonie. Guten Nachmittag.

0: Jaja, vom Remata-Virus. 18 Minuten, dann ist es 5. So ein richtig aufregender Fußballmatch bedeutet für den Körper definitiv einfach auch Stress. Das haben die ein oder andere gestern Abend beim Match Schweiz gegen Kanada sicher auch gemerkt. Adrenalin wird ausgeschüttet, der Blutdruck steigt und das Herz das schafft auf Hochtouren. Für die allermeisten ist das jetzt nicht etwas Problematisches. Für Menschen mit vielleicht Herz-Kreislauf-Erkrankungen aber schon, sagt Jan Kleberger vom Universitätsspital Zürich.
1: Ja, tatsächlich gibt es da Untersuchungen aus Deutschland zu dem Thema. Und man hat eine bis zu 2,5-fache Steigerung von Herzinfarkten gesehen. Das ist auch von der Biologie her plausibel, weil diese Adrenalinreaktion eben nicht nur dazu führt, dass Blutdruck und Herzfrequenz ansteigen, sondern auch die Blutplättchen können eher verklumpen. Und gerade bei empfindlichen Leuten kann das dann eben in so einer Herzkranzarterie auch mal hängen bleiben, dieses verklumpte Blut. Und das kann dann zu einem Herzinfarkt führen.
0: Studien zeigen also, während grossen Fußballturnieren kommt es tatsächlich zu mehr Herzinfarkt als normalerweise.
1: Da kann ich Sie auch schon mal beruhigen. Also letztendlich ist es jetzt nichts, was einen davon abhalten sollte, Fußball zu schauen, weil es eben auch viele positive Effekte hat. Das betrifft vor allem Leute mit einem ausgeprägten Risikoprofil. Also das betrifft insbesondere Leute, die lange geraucht haben, die Bluthochdruck schon langjährig haben, hohes Cholesterin und auch entsprechendes familiäres Risiko.
0: Wie können sich denn genau die Leute schützen?
1: Allgemein natürlich aufhören mit Rauchen, auch wenn das leichter gesagt als getan ist, wobei man sich da auch Unterstützung holen kann von unserem Gesundheitssystem. Man kann gucken, dass man nicht noch andere Faktoren dazu nimmt, die den Blutdruck steigern können, wie zum Beispiel starker Alkoholkonsum. Also man kann sich schon noch mal ein Bier gönnen zum Fußball schauen, aber eben nicht jetzt stark alkoholisieren. Und sonst, wenn man älter als 50 ist, sollte man sowieso mal beim Hausarzt das Risiko für Herz-Kreislauf-Erkrankungen mal abschätzen lassen, sodass man eventuell auch mit Medikamenten eingreifen kann.
0: Fußball schauen hat also nicht nur eine Schattenseite, ganz im Gegenteil. Der ganze News-Plus-Beitrag zu diesem Thema findet ihr online auf unserer Webseite auf srfvirus.ch.
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Show von der Elira, Schweizer Musikerin aus dem Berner Oberland. Es ist 5 Uhr jetzt gerade, 2 Minuten. Und wir verschmoren wirklich alle gefühlt. Ich bin kurz zum Rausgehen, zum schnell einfach so ein bisschen Abkühlung bekommen, aus dem kühlen SRF-Virus-Studio gegangen. Und es ist schon einfach crazy. Also die Hitze, wir haben so 36 Grad momentan.

Wegen dem umso wichtiger, dass wir es gechillt nehmen mit diesen Songs in der nächsten halben Stunde. Das Neueste von der Tovlo und dem Stromae De Fleur. 12 to 12 vom Somber. Und einen zum Mitsingen. Oder vielleicht auch schon langsam genug davon. Kitschkrieg zusammen mit Blumengarten und der Schön David. Gut genug. Das und noch mehr Hits von heute Morgen.

0: hoffe, ihr geniesst den Feierabendvirus. Sommerhits. Langsam, aber sicher brauchen wir wirklich neu. Irgendwie ein Summer von Calvin Harris ist jetzt wirklich ausgelutscht. Vielleicht gibt es dieses Jahr sogar einen aus der Schweiz.
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0: Letzte Freitag ist das neue Album von El Loco und Trini rausgekommen.
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0: Pandora heisst es und unser Musiknerd, der Timo Meier, findet, es hat auf dem Album einfach alles. Also es hat wirklich so die R&B-Nummer, es hat ein Featuring mit dem Stereolux, wo mir auf ewig wird das Trommelfell rausjagen, weil ich so laut muss hören. Und es hat aber auch recht spannende Kreuzungen von Genres.
3: Ja, es hat wirklich alles, also von dem Vibe.
0: Zu dem Vibe.

Also ich sage ja, wenn einer ein Sommerhit wird, dann ist sicher der da. Das ist Omelay von Mello Contrini. Letzte Freitag frisch rausgekommen.

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0: Royce Ivan mit Rush. Genießt dafür aber auf SRF-Virus. Halb sechs, das Wichtigste, was auf der Welt abgeht, das checkt jetzt Olivia Limacher für uns aus dem SRF-Newsroom.
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2: Nach den schweren Erdbeben in Venezuela ist die Lage im Katastrophengebiet weiterhin unübersichtlich. Die Behörden sprechen aktuell von mindestens 164 Todesopfern. Es wird jedoch davon ausgegangen, dass die Opferzahlen noch stark ansteigen werden. Mehrere Länder haben inzwischen ihre Unterstützung angeboten. Auch die Schweiz entsendet ein Hilfsteam und Material. Die Hitzewelle sorgt in der Schweiz für weitere Temperaturrekorde. So wurden in Basel-Binningen heute Nachmittag 38 Grad gemessen, so viel wie nie zuvor im Monat Juni in der Schweiz. Der alte Rekord aus dem Jahr 1947 lag bei 36,9 Grad. Dieser Wert wurde auch an mehreren anderen Stationen in der Schweiz geknackt. Die Sicherheitslage der Schweiz hat sich weiter verschlechtert. Das geht aus dem Lagebericht des Nachrichtendienstes des Bundes NDB hervor. Im Vordergrund steht die Bedrohung durch Russland. Moskau wolle westliche Demokratien schwächen, vor allem mit hybrider Konfliktführung. Sorgen bereitet dem NDB zudem die Spionagetätigkeit Chinas.

Bad Romance von der Lady Gaga. Definitiv ein Hit, When We Were Kids. Neue Musik entdecken. Musik, die man noch nicht so kennt. Die kommt im Fall nicht nur Gang aus der Schweiz. Auch international gibt es ganz viel, wo man genauer müsste heranschauen. I wish I didn't love you. Sky Newman zum Beispiel. Er ist eine Sänger und Songwriterin aus England, die jetzt so richtig durchstartet mit der Karriere.

0: sagt unsere Musikexpertin Trigi Glanzmann.
1: Definitiv. Und darum ist sie für mich auch so ein bisschen one to watch. Also wenn ihr so eine Liste führt von Leuten, wo man irgendwie ein bisschen darauf aufmerksam sein muss, wenn ihr SRF Virus hört, bekommt ihr das ja immer wieder mal ein bisschen zugeschüffelt, dann wäre sie definitiv eine, die auf die Liste noch muss.
0: Wegen dem also unbedingt auf dem Schirm behalten.
1: Ich finde wirklich so ein bisschen, da könnte etwas passieren in der UK, wo sie ja herkommt. Dort ist sie schon ziemlich etabliert. Dort hat sie, wie so oft, heutzutage gestartet auf TikTok, hat dort ein kleines Momentum gehabt mit ihrem Song «Hairdresser». You only want me when you need me. Ist dann natürlich viral gegangen, hat dann nachher kurz darauf aber auch eine Platzierung in den britischen Charts gehabt. Und vor kurzem ist sie dann auch noch von unseren Kollegen und Kolleginnen von der BBC aus BBC One Sound of 2026 ausgezeichnet worden. Also da passiert wirklich gerade einiges.
0: Sky Newman, das ist sie mit Lonely Girl.

0: Das soll er euch. Call it! Da weiss der Virus. Jetzt ist es 6.
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0: Vor allem, wenn sie noch Feuerabend machen können. Oh mein Gott, unser Film- und Serie-Experte ist wieder vorbeigekommen, Luca Bruno. Und das mal mit einem Filmtipp. Obsession heisst er. Vielleicht auf TikTok oder so auch schon gesehen. Die Frau mit einem strange Smile. Und wirklich schon nur, wenn ich den Trailer höre, bekomme ich richtig Lust, dann schauen.
4: Ich wünsche mir, dass Nicky Freeman mich mehr liebt als alles andere.
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4: Ich habe angerufen, weil ich wissen wollte, ob ich meinen Wunsch stornieren kann.
6: Tut mir leid, sowas machen wir eigentlich nicht.
4: Sie ist also für immer am Arsch, oder was?
6: Ja, zumindest solange du lebst.
4: Solange ich lebe?
0: Es ist eben so ein Horrorfilm, wo wirklich sogar Leute, die sonst eigentlich einen Bogen um Horror machen, könnte gefallen, wie so... Das so ist, das hat uns der Luca heute Nachmittag erzählt. Wir hören es da gerade nach drei Songs.

0: Ein Budget von 750.000 US-Dollar und Einspielergebnis von Stand heute 337 Millionen. Einen guten Donnerstagabend zusammen. Der Film Obsession ist wirklich vielleicht der grösste Hit vom Kinojahr. Aber der Film, der ist nicht einfach nur erfolgreich, sondern auch richtig gut.
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0: Jetzt haben wir fast einen ganzen Monat müssen warten, bis der grosse Horror-Hit Obsession endlich auch bei uns in den Deutschschweizer Kinos läuft. Unser Film- und Serien-Nerd Luca Bruno hat ihn natürlich auch schon gesehen und uns heute Nachmittag erzählt, dass eben neben dem vielen Geld bei Obsession etwas aus Erstes auffällt, nämlich, dass hinter dem Film jemand mega Jungs steckt.
5: Es ist, glaube ich, wirklich gerade so eine neue Generation, die das Kino am Übernehmen ist. Letzte Woche haben wir es von Backrooms gehabt mit einem 21-jährigen Regisseur. Hier jetzt ist es der Curry Barker. Der ist auch erst 26 und zuerst mal mit Comedy-Sketches auf TikTok erfolgreich geworden. Für ihn selber liegen die beiden Welten Kino und TikTok aber gar nicht mal so weit auseinander. Ich konnte nämlich mit der ganzen Crew vom Film schwätzen und der Curry Barker hat mir dort gesagt, dass Comedy und Horror eigentlich sehr, sehr ähnlich funktionieren. Man muss einfach wissen, wie man Leute richtig beobachtet.
6: I think when you're constantly have your comedy brain on, it kind of forces you to study people. So when you're always studying the human condition, it really lends itself well to horror in the same way that it lends itself to comedy, because this is a very psychological movie, just like comedy is.
0: Um was geht's aber in Obsession genau? Vielleicht so ein bisschen erzählen, ohne dass gerade gespoilert wird.
5: Es geht um einen Typ namens Bear. Eigentlich ein Liebesich. Schon seit Ewigkeiten ist er in Nikki, eine von seinen besten Freundinnen, verknallt. Anstatt aber selber je einen Move zu machen, kauft er ihm ein Zauberlädchen. Ein mysteriöses Objekt, das verspricht, jeden Wunsch zu erfüllen. Ohne grosse Hoffnungen zu haben, wünscht er sich, dass Nikki sich unsterblich in ihn verliebt. Zu seiner Überraschung klappt das tatsächlich auch. Nikki, die ist sofort in Love mit ihm. Ziemlich schnell stellt sich dann aber heraus, dass der Wunsch mehr Nachteil wie Vorteil hat. Nikki, die wird wirklich crazy besessen vom Bear und irgendwann merkt man dann auch, dass ihre Gefühle und all ihre Handlungen auch überhaupt nicht freiwillig sind, sondern irgendetwas anderes durch ihren Körper übernommen hat.
0: Und was wir natürlich wissen ist, der Film wirklich so gut, wie alle jetzt sagen.
5: Das ist jetzt mal ein Moment, wo ich wirklich sagen kann, yes, er ist effektiv so gut, wie alle sagen. Es ist nicht nur einfach einer der besten Horrorfilme vom Jahr, sondern auch einfach generell einer der besten Filme vom Jahr, Punkt.
0: Wieso?
5: Er ist sehr, sehr erfinderisch. Er spielt zum Beispiel mega oft mit Licht und Schatten. Eigentlich sehr simple Filmtricks, aber gerade darum so effektiv. Dann sind auch inhaltlich einfach recht viele coole Ideen mit dabei. So die ganze «Wie toxisch sind die Nice Guys»-Thematik finde ich wirklich voll aktuell. Hey, und dann die Performance von der Indiana Veretti, die Nikki spielt. Also wirklich absolut umwerfend, was sie in diesem Film macht. Ich sage es gerne nochmal, es ist wirklich in jeglicher Hinsicht Top-Film, auch für alle, die sonst lieber einen Bogen um Horror machen.
0: Wie scary der Film denn tatsächlich ist und ob die Crew von Obsession mit dem Riesenerfolg für den Film gerechnet hat, das hören wir da nach einem Song von Luca mit noch mehr Ausschnitt aus seinem Interview.

0: von The Willow zusammen mit dem Youngblood. Seit heute endlich auch bei uns im Kino. Obsession, der grosse Horrorhit vom Jahr. Mit unserem Serie- und Filmexperten Luca Bruno haben wir heute am Nachmittag so ein bisschen die crazy Zahlen aufbröselt. Ist ja wirklich absolut insane, wie viel Geld da schon zusammengekommen ist.
1: Also der Film, der ist ohne grosse Studie dahinter produziert worden. 750'000 Dollar war das Budget gewesen. Das ist wirklich extrem wenig für einen Film. Dann hat man den Film letzten Herbst am grossen Filmfestival in Toronto ein erstes Mal gezeigt und dort ist er dann gekauft worden für 15 Millionen Dollar. Auch das immer noch nicht allzu viel. Und vor genau einem Monat ist er dann in den USA und anderen Teilen der Welt gestartet. Und so ein richtiger Geheimtipp geworden. Am ersten Wochenende hat der Film schon easy viel Geld eingespielt, was dann aber wirklich außergewöhnlich ist, dass an den folgenden beiden Wochenenden die Einspielergebnisse nochmal höher geworden sind, weil sich die Leute eben erzählt haben, ey shit, der Film, der ist so geil, den musst du wirklich unbedingt auch schauen. Und der Effekt von drei Wochenenden hintereinander mit steigenden Ticketverkäufen, das ist in den USA wirklich seitdem 1982 nicht mehr so passiert wie jetzt mit Obsession.
0: Was sagen da die Crew und die Schauspielerinnen und Schauspieler zu diesem Überraschungserfolg?
1: Also die sind natürlich völlig zu Recht aus dem Häuschen, aber die Indy Navaretti und der Michael Johnston, das sind sie, wo die beiden Hauptrollen spielen, die sind auch wirklich total ehrlich gewesen, als ich mit ihnen geredet habe und haben gesagt, wir hätten wirklich nie mit so etwas gerechnet.
2: I don't think we ever had an idea of how big it could be, all of us on set every single day. We just go home like, wow.
3: If I knew I was making an Oscar movie, I would have shown up with the exact same attitude. And I just think that that was a mutual thing with everyone involved. So I don't think I ever had a moment where I had that kind of an expectation because that's kind of a dangerous expectation to put on this thing. We just did something that we all loved and thought was the coolest thing ever.
1: Was ich aber schon auch sage, sie haben zwar nicht wirklich Erwartungen gehabt, aber sie sind wirklich von der ersten Sekunde an haben voll an das Projekt geglaubt. Und während dem Drehen sind sie ja wirklich jeden Abend zufrieden ins Bett gegangen und weil es ja wirklich so eine coole Experience war, den Film zu machen und sie vermuten eben, dass man das als Zuschauerin oder als Zuschauer irgendwie merkt, dass die so viel Spass gehabt haben.
0: Etwas müssen wir aber gleich noch klären. Luca Bruno hat gesagt, er empfiehlt den Film sogar allen und denen, die sonst eigentlich einen Bogen um Horror machen. Wie scary ist er?
1: Hey, ich finde, es haltet sich im Rahmen. Ich bin ja auch eigentlich ein rechter Angsthase und es hat also wenig Jumpscares in einem Film zum Beispiel. Ich finde, man haltet ihn easy aus. Plus, die heftigste Szene vom Film, die ist jetzt für einen offiziellen Release noch entschärft worden. Der Film ist eben letztes Jahr an einem Festival ein erstes Mal gezeigt worden. Bei einer Szene hat dann aber das Studio, wo der Film gekauft hat, gesagt, du musst also noch ein bisschen Zeugs wegschneiden, sonst bekommen wir da keine Altersfreigabe. Ich habe dann den Curry Barker, den Regisseur vom Film, noch gefragt, wie das denn genau abgelaufen ist mit dem Umschneiden mit dieser neuen Version?
3: Well, they put a gun to my head and, no, I'm kidding. There was an R rating that we were after and we weren't hitting that. But I'm still happy with the movie. I actually still think it's very gruesome. I don't think it makes or breaks the movie. I think it's still pretty effective.
1: Er hat von dem R-Rating geschwätzt. Das braucht man in Amerika, dass auch unter 18-jährige Filme dürfen schauen. Und der Curry Barker hat gesagt, eine kleine Szene, die jetzt ein bisschen anders ist, das hat sowieso keinen grossen Einfluss auf den Film. Und gerade die Szene, die er hat müssen entschärfen, die ist in ihrer abgeschwächten Version immer noch sehr effektiv und das kann ich sehr fest bezeugen. Die Szene ist im Fall auch so wirklich, wer den Film schaut, merkt, dass es ist einer von diesen Momenten, wo man, glaube ich, nicht so schnell vergessen wird.
0: Obsession läuft ab sofort in allen Deutsch-Schweizer Kinos.
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0: Fastboy mit Beautiful Life haben wir da gehört. Das ist 6:30 Zeit, dass uns Olivia Limacher aus dem SRF Newsroom prägt, was so auf der Welt abgeht.
1: 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Nach den schweren Erdbeben in Venezuela schickt auch die Schweiz Hilfe ins Katastrophengebiet. In der Nacht soll ein Flugzeug die Schweiz Richtung Venezuela verlassen, mit 80 Rettungskräften, 8 Suchhunden und 18 Tonnen Material an Bord. Zwei Beben der Stärke 7,2 und 7,5 haben Venezuela gestern Abend Ortszeit erschüttert. Die Behörden befürchten tausende Todesopfer. Die Hitzewelle sorgt in der Schweiz für weitere Temperaturrekorde. So wurden in Basel-Binningen heute Nachmittag 38 Grad gemessen, so viel wie nie zuvor im Monat Juni in der Schweiz. Der alte Rekord aus dem Jahr 1947 lag bei 36,9 Grad. Dieser Wert wurde auch an mehreren anderen Stationen in der Schweiz geknackt. Der deutsche Konzern Bayer hat in einem milliardenschweren Glyphosat-Rechtsstreit in den USA einen wichtigen Erfolg vor dem obersten Gericht erzielt. Dem Urteil zufolge kann Bayer nicht wegen fehlender Krebswarnungen auf Verpackungen verklagt werden. Das Gericht begründet den Entscheid damit, dass in den USA einheitliche Warnhinweise vorgeschrieben sind und die Bundesstaaten deshalb keine abweichenden Regeln verlangen können.
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0: Da gibt's die Hits von heute Morgen. Peaches jetzt von Justin Bieber. Schönen Feierabend euch.

0: Rush vom Young T, zusammen mit Bugsy und dem Heady One. Einiges los gewesen gestern am Nachmittag bei uns.
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0: Nicht nur die Vorfreude auf den Match von der Schweizer Nazi am Abend, sondern auch die Eva Leandra, die bei uns war.
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0: Sie macht unter anderem Pop mit viel Klavier. Es ist sehr persönlich mit ihren Songs. Midnight Hours, also heisst ihre neueste EP. Und auf dieser Challenge sind sie auch gang wieder so ein bisschen ihre eigenen Gedanken.
3: Hey, ja, ich glaube, das findet bei mir schon recht lang statt. Das ist so. Alles Mögliche. Also ich muss wirklich sagen, ich habe Tendenz, mich recht schnell an irgendwelchen Sachen, vor allem Sachen, die ich nicht kontrollieren kann, einfach mich daran aufzuhängen und unnötige Energie damit zu verschwenden, nachher mir den Kopf über das zu zerbrechen.
0: Und genau so ist dann irgendwie einer von ihren neuen Songs entstanden, «Der Mind» zum Beispiel.
3: Also die Idee von «Dear Mind» ist eben eigentlich mal ein bisschen auf eine humoristische, lockere Art das Ganze anzugehen und sich einfach selber mal ein bisschen auf die Schulter zu klopfen und zu sagen so, hey, ist gut, «Dear Mind», du kannst dein Ding machen und du kannst dir deine Gedanken machen, aber ich lasse mich nicht dran hindern, trotzdem mein Ding durchzuziehen. Und das auf gewisse Art einfach ein bisschen zu akzeptieren und anzunehmen, dass sie so funktionieren. Aus diesem Gefühl ist dieser Song entstanden.
0: Wir hören es hier jetzt mit «Midnight Hours», Eva Leandra, die gestern im Female Music Special war.

0: Eva Leandra, Midnight Hours. Gestern haben wir so ein Female Music Special gehabt. Ihr Sound tönt oft nach so Gedanken, die so spät in der Nacht auftauchen, wenn sie ihre aktuellste EP aber aus Film beschreiben müsst, dann hat sie eigentlich ein ziemlich klares Bild vor sich.
1: Genre-technisch befinden wir uns tendenziell in einem Drama. Und ich habe das Gefühl, die EP hat so eine gewisse Aufbruchstimmung an sich. Darum hat ich jetzt mal gesagt, es geht vielleicht um irgendeine Protagonistin, die vor einer grossen Entscheidung in ihrem Leben steht. Vielleicht irgendeinen inneren Konflikt, den sie lösen muss. Und der dann aber schlussendlich löst und Freiheit findet.
0: Ja, und jede gute Geschichte braucht natürlich auch ein gutes Ende.
1: Also ich selber rege mich eigentlich immer über offene Ende auf, aber ich finde es eben irgendwie auch noch so cool. Ich finde, es gibt an einem Film meistens so ein gewisses Etwas. Darum sage ich jetzt mal ein offenes Ende.
0: Das ganze Female Music Special mit der Eva Leandra gehört ihr auf unserer Webseite auf srfvirus.ch.
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0: sein mit Fifth Element. Guten Donnerstagnachmittag, jetzt ist es 7 Uhr.
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0: Geniessen den Abend, wir hören uns morgen wieder ab der 6 Uhr.

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bei uns auf SRF Virus. Für alle die mit ein bisschen Kater, die gerade einen Brunch vorbereitet sind oder die, die sich einfach nochmal umdrehen wollen. Bei uns gibt es den passenden Sound dazu.

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